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0: People are People, Depeche Mode, hier um kurz vor sechs. Ihr hört die Antenne mit mir, Ella Dümen.
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0: Und auch jetzt schon am Morgen richtig angenehme Temperaturen von 19 Grad. Bei euch in Altdorf, in Siebeldingen sind es genauso viel. Und bei euch in Neustadt, da messen wir auch 19 Grad.
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3: Ich bin Tine Klimach. Menschenhandel soll in Deutschland künftig konsequenter verfolgt und härter bestraft werden können. Das sieht ein Gesetzentwurf aus dem Bundesjustizministerium vor, der heute im Bundeskabinett besprochen wird.
4: Wer moderne Sklaverei ausnutze, dürfe nicht straffrei davon kommen, sagt Bundesjustizministerin Hubich. Sie meint etwa all diejenigen, die sich die Nägel machen lassen, obwohl vieles darauf hindeutet, dass im Nagelstudio nicht alles korrekt läuft. Oder auch Bauherren, die ein Auge zudrücken, wenn eine Firma besonders günstige Konditionen verspricht, doch nicht ganz klar ist, ob die Arbeiter auch alle angemeldet sind. Für Menschenhandel direkt sollen künftig bis zu 10 Jahre Haft möglich sein. Das geht aktuell nur bei schweren Fällen. Aus Berlin, Lea Matschulat.
3: Die Pflegebeiträge für Kinderlose könnten steigen. Der Deutsche Gewerkschaftsbund sieht darin eine Diskriminierung und spricht sich dagegen aus. Kinderlose zu wiederholten Male mit höheren Beiträgen dafür bestrafen zu wollen, dass sie, aus welchen Gründen auch immer, keine Kinder haben, löst die strukturellen Probleme der Pflegeversicherung absehbar nicht, sagte DGB-Vorstandsmitglied Anja Piel dem RND. Nach Angaben aus Koalitionskreisen überlegt Gesundheitsministerin Waken, den Beitragszuschlag für Kinderlose um 0,1 Prozentpunkte anzuheben. US-Präsident Trump hat sich einer turnusgemäßen ärztlichen Untersuchung unterzogen und danach von einem guten Ausgang geschwärmt. Alles lief perfekt, schrieb er nach der Rückkehr vor einem Militärkrankenhaus bei Washington auf der Plattform Truth Social.
5: Das Weiße Haus hält sich zur Gesundheit von Trump auch diesmal extrem bedeckt. Details gibt es keine. Nach Trumps vorigen Check-ups gab es oftmals extra Röntgenaufnahmen oder Untersuchungen, aber nie wurde gesagt, warum oder mit welchem Befund. Die geschwollenen Beine werden mit altersbedingter Venenschwäche erklärt, die häufigen Blutergüsse an den Händen mit Trumps Einnahme von Aspirin. Gesund lebt der fast 80-Jährige nicht. Er schläft wenig, isst gerne Fastfood und trinkt dosenweise Diät-Cola. Aus den USA, Tina Eck.
3: Der mit 120 Millionen Euro maximal gefüllte Euro-Jackpot ist geknackt. Ein Lottospieler oder eine Tippgemeinschaft aus Tschechien haben die richtigen Zahlen getippt, teilte Westlotto am Abend nach der Ziehung in Helsinki mit. In der zweiten Gewinnklasse gab es auch mehrere Gewinner in Deutschland. 4 Millionen Euro gehen jeweils nach NRW und Thüringen und zweimal nach Sachsen.
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6: Ich bin Frederik Stübing, hallo. Schwerer Unfall beim Leichtathletik-Meeting in Bad Bergzabern. Für den Olympiateilnehmer Torben Blech ist die Saison nach einem Sturz beim Bad Bergzaberner Meeting vorzeitig beendet. Wie der Stabhochspringer auf Instagram mitteilte, verfehlte er am Wochenende bei einem Versuch die Matte und verletzte sich beim Aufprall auf den Asphalt schwer am Knie. Eine genauere Diagnose steht weiter aus. Haslocher Vogelpark nach Vogelgrippeausbruch wieder geöffnet. Rund 3 Monate nach dem ersten Verdachtsfall gilt der Park laut Veterinäramt wieder als seuchenfrei. Alle Desinfektionsmaßnahmen seien abgeschlossen und die verbleibenden Tiere gesund. Wegen des Virus mussten zuvor 76 Vögel getötet werden.
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0: Ja, wir machen Copy und Paste von den letzten Tagen. Richtig viel Sonne, doch heute ein paar mehr Wölkchen am Himmel. Die wollen uns ja eigentlich nur beschützen von der knallen Sonne. Die Höchstwerte auch wieder 30 bis 31 Grad heute im Antennenland. Also kein Zeichen auf Erbarmen.
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0: Keinerlei Meldungen am Morgen. Wenn ihr aber was habt, Staus, Blitzer, Gefahrenmeldungen, klingelt super gerne durch. Schickt eine WhatsApp an die 06341 94 8 94 8. Gute Fahrt.
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0: Es war ja schon fast tragisch, diese Geschichte aus dem Vogelpark in Hasloch. Da ist ja die sogenannte Vogelgrippe ganz schön ausgebrochen. Doch jetzt konnten sie es unter Kontrolle bringen. Wie genau und worüber wir uns freuen können, dazu gleich mehr nach zwei Songs.

0: Es klingt wirklich nach einem Horrorszenario. Im Haslocher Vogelpark bricht die Vogelgrippe aus. Fast 80 Vögel werden getötet und kaum einer glaubt, dass der Park überhaupt nochmal öffnen kann. Aber jetzt ist es tatsächlich soweit. Seit letzter Woche ist der Park offiziell wieder seuchenfrei und hat für die Besucher aus Landau und Neustadt geöffnet. Aber warum musste es überhaupt so weit kommen? Wir sprechen mit Regina Kehrt vom zuständigen Veterinäramt Bad Dürkheim. Warum mussten die Vögel denn sterben?
1: Genau, nach den Vorgaben des Tiergesundheitsgesetzes und der zugehörigen EU-Verordnung, die das regeln, ist vorgeschrieben, dass bei einer Feststellung eines Ausbruchs der Geflügeltest tatsächlich alle Vögel in einem Bestand, also Bestand heißt alle Vögel, die auf einem Bereich in einem Betrieb leben, getötet werden müssen.
0: Oh Gott, das hört sich natürlich echt hart an. Mandy Sperlich ist Amtsärztin beim Veterinäramt. Wie war das denn für den Park?
2: Also für die Tötung der Tiere war natürlich ein herber Verlust auch des Tierbestandes. Also gerade die Teichanlagen sind eigentlich Design ein Supermagnet gewesen. Es sind ja zum Teil auch Tiere in den offenen Volieren getötet worden. Da war auch ein entsprechender emotionaler Verlust für die Mitarbeiter, weil es einige Tiere waren, die schon seit mehreren Jahren im Park gelebt haben.
0: Und trotzdem ist der Park mit seinen rund 70 übrig gebliebenen Tieren wieder offen. Und wie soll es denn jetzt weitergehen?
2: Der Park ist da dran, ein entsprechendes Konzept zu entwickeln, um einfach für die Zukunft möglichst gut gerüstet zu sein und einfach einen Eintrag, einen erneuten Virus-Eintrag in diesen Bestand zu verhindern. Dabei sollen insbesondere die Tiere, die in den Volieren gehalten werden, so geschützt werden, dass einfach kein direkter Kontakt mit Wildvögeln oder deren Ausscheidung dann eben erfolgen kann.
0: 100% Schutz ist bei wilden Tieren natürlich nicht möglich. Aber das Wichtigste, der Vogelpark Hasloch ist offiziell seuchenfrei und hat die Tore wieder geöffnet. Jetzt kann es weitergehen.

0: 20 nach 6, ihr hört die Antenne. Und so geht's auch gleich weiter schon im Supermix. Enrique Iglesias mit Rhythm Divine. Bisschen Sommerfeeling hier bei der Antenne.
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0: halb sieben. Hier sind die Antenne Pfalz Nachrichten mit dem Wichtigsten aus unserer Region.
1: Ich bin Frederik Stübing, hallo. Das Leichtathletik-Meeting in Bad Bergzabern ist am Wochenende von einem schweren Unfall überschattet worden. Für den Leverkusener Stabhochspringer Torben Blech ist die Olympiasaison nach einem schweren Sturz vorzeitig beendet. Wie der 31-jährige WM-Teilnehmer via Instagram mitteilt, verpasste er bei einem Versuch die Matte und knallte mit dem Unterschenkel auf den Asphalt. Während der Kopf zum Glück unversehrt blieb, wurde das linke Knie laut Blech schwer verletzt. Die genaue Diagnose soll in den kommenden Tagen folgen. Der Haslocher Vogelpark hat nach einem Seuchenbefall wieder geöffnet. Vor rund 3 Monaten wurde der erste Verdachtsfall der sogenannten Vogelgrippe im Park gemeldet. Nach Bestätigung des Virus mussten insgesamt 76 Tiere getötet werden. Seit vergangener Woche gilt er offiziell wieder als seuchenfrei. Mandy Sperlich, Amtsärztin vom zuständigen Veterinäramt. Warum?
2: Der Vogelpark konnte wieder öffnen, da grundsätzlich alle gesetzlich vorgeschriebenen Maßnahmen abgeschlossen sind, unter anderem auch Maßnahmen wie Reinigung, Desinfektion. Alle Vögel, die dort noch leben, untersucht sind und auch negativ untersucht sind, also gesund gefunden. Und wir damit den Seuchenausbruch auch als beendet erklären konnten. Damit durfte der Park wieder öffnen.
1: Ein Teilstück des Radwegs zwischen Mörlheim, Herxheim und der Landauer Innenstadt wird kommende Woche saniert. Betroffen ist der Bereich südlich des Gewerbegebiets D12. Dort wird ein rund 15 Meter langes Verbindungsstück erneuert und neu asphaltiert. Die Strecke bleibt voraussichtlich bis zum 1. Juni gesperrt. Eine ausgeschilderte Umleitung führt nördlich am Gewerbegebiet vorbei. Mit einem manipulierten E-Scooter ist ein 16-Jähriger in Neustadt von der Polizei gestoppt worden. Dabei stellte sich heraus, der E-Scooter konnte offenbar bis zu 85 Stundenkilometer schnell fahren. Somit war der Versicherungsschutz erloschen. Außerdem fehlte dem 16-Jährigen die nötige Fahrerlaubnis. Gegen den Jugendlichen laufen jetzt mehrere Strafverfahren. Auch die Halterin des E-Scooters muss mit Konsequenzen rechnen. Und das Beste kommt zum Schluss. Das Goldene Buch der Stadt Landau umfasst jetzt eine neue, ganz besondere Persönlichkeit. Seit einer Veranstaltung in Landau steht der ehemalige luxemburgische Außenminister Jean Asselborn im Stadtbuch. Weiter so.
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3: Jetzt schon um wirklich 6:30, 20 Grad bei uns im Antenneland. Die steigen wirklich richtig hoch auf 30 bis 31 Grad Maxiwerte Richtung Nachmittag. Es bleibt den ganzen Tag über sonnig. Das ein oder andere Mal kommen ein paar mehr Wolken auf uns zu, aber die wollen uns ja eigentlich nur beschützen vor wirklich 12 Stunden Sonnenstunden heute. Also es heißt, Sonnencreme einpacken und auf jeden Fall einen Sonnenhut.
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3: Es sieht gut aus auf den Straßen, keine Meldungen für euch allen zusammen, aber noch eine gute und sichere Fahrt.
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3: Und auch mit mir, Ella Dümig. Wunderschönen Mittwochmorgen wünsche ich euch. Und wir starten noch rein. Hier, Juanes, La Camisa Negra. Und dann habe ich für euch noch

zusammen reinstarten können. Ist ja gefühlt heute schon Donnerstag, ne? Nee, stimmt gar nicht. Fast. Ich lasse euch in Ruhe hier.

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1: 27. Mai 2013. One Republic sind neu in den Charts mit Counting Stars. Zeitsprung. Es ist August 2012. One Republic arbeiten an ihrem dritten Album Native. Vor allem Frontmann und Songschreiber Ryan Tedder hat ziemlich viel zu tun. Er ist ein gefragter Mann, nicht nur weil er Frontmann von One Republic ist, sondern vor allem auch als Songwriter für andere Künstler. Mit Taylor Swift hat er schon zusammengearbeitet, mit Leona Lewis, Adele, J-Lo oder den Backstreet Boys. Aber jetzt soll es erstmal nur um seine eigene Band gehen. Wenigstens für ein paar Monate. Aber da klingelt sein Handy. Beyoncé und Jay-Z laden ihn ein in ein großes Haus in den Hamptons bei New York. Da kann er einfach nicht Nein sagen. Dann schreibt er halt kurz mit Beyoncé einen Song und konzentriert sich dann wieder auf seine eigene Band, denkt er sich. In den Hamptons hat er dann auf einmal Zeit, als er eines Morgens auf Beyoncé warten muss und schreibt einen Song. Er überlegt noch, ob er ihr den zeigen soll, aber entscheidet sich dagegen. Den hebt er mal auf für sich. Für seine Band. Und ein Jahr später kommt diese Nummer dann raus und wird zu einem der größten Hits von One Republic. Counting Stars.

0: 6:49, Kamerad, Hug Yourself. Like a Virgin. Huh, gleich Madonna, Like a Virgin. Bei uns.
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0: Hier Bella Corsa, Eros Ramazzotti um 7:15 hier bei der Antenne.
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0: Und auch immer noch sehr angenehme Temperaturen am Morgen in Rülsheim 20 Grad. Bei euch in Maikammer sind es auch 20 und in Kandel, da messen wir auch 20 Grad.
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3: Ich bin Tine Klimach. Die Pflegebeiträge für Kinderlose könnten erneut steigen. Nach Angaben aus Koalitionskreisen überlegt Gesundheitsministerin Waken im Zuge der Pflegereform für Menschen ohne Kinder eine Anhebung des Beitragszuschlags um 0,1 Prozentpunkte. Der Deutsche Gewerkschaftsbund sieht darin eine Diskriminierung ohne Not, wie DGB-Vorstandsmitglied Anja Piel dem RND sagte.
4: Wieder einmal sollen Kinderlose bestraft werden, klagt die Gewerkschafterin. Und nicht nur das, die strukturellen Probleme der Pflegeversicherung würden damit nicht einmal gelöst. Hintergrund: in der Versicherung klafft ein Milliardenloch. Deshalb will die Gesundheitsministerin das System reformieren und möglicherweise eben auch die Beitragssätze für Kinderlose anheben. Der DGB fordert stattdessen eine Entlastung für Pflegebedürftige und wahnverwachsende Altersarmut. Claudia Wächter, Nachrichtenredaktion.
3: Menschenhandel soll künftig in Deutschland härter bestraft werden können. Ein entsprechender Entwurf, mit dem sich heute das Kabinett befassen will, nimmt Täter ins Visier, die andere Menschen mit falschen Versprechungen in von Zwang geprägte Beschäftigungsverhältnisse locken. Belangt werden sollen künftig auch Kunden, die Leistungen der Opfer in Anspruch nehmen. Das könnte beispielsweise private Bauherren, Schlachthofbetreiber oder Kundinnen von Nagelstudios betreffen. Rund 5000 Superreiche besitzen mehr als ein Viertel des Finanzvermögens in Deutschland. Demnach ist die Zahl der Menschen in Deutschland, die mehr als 100 Millionen Dollar besitzen, 2025 um rund 1100 gegenüber dem Vorjahr gestiegen. Das zeigt der Global Wealth Report der Boston Consulting Group. Superreiche profitierten demnach im vergangenen Jahr vor allem von Gewinnen an den Aktienmärkten. Zum Sport. Heute startet für die Fußballnationalmannschaft die Mission Weltmeisterschaft. In Herzogenaurach trifft sich das Team zum Trainingslager.
5: Natürlich wollen wir Weltmeister werden. Diese Ansage machte Julian Nagelsmann vor knapp 2 Jahren nach dem EM aus, auch in Herzogenaurach. Hier will der Bundestrainer die taktischen und körperlichen Grundlagen schaffen für das XXL-Turnier. Viel Zeit dafür hat er aber nicht. Bis zum Mittag sollen die Spiele ankommen. Bis Samstag bleibt das Team in Franken. Am Tag danach geht es zum Länderspiel nach Mainz. Auch die Spieler aus Bayern und Stuttgart werden kommen, 4 Tage nach dem Pokalendspiel. Thomas Bremser, Sportredaktion.
3: Die Fußball-Weltmeisterschaft in den USA, Mexiko und Kanada beginnt am 11. Juni.
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6: Mit Frederik Stübing einen schönen Mittwoch. Haslocher Vogelpark nach Vogelgrippeausbruch wieder geöffnet. Rund 3 Monate nach dem ersten Verdachtsfall gilt der Park laut Veterinäramt wieder als seuchenfrei. Alle Desinfektionsmaßnahmen seien abgeschlossen und die verbleibenden Tiere gesund. Wegen des Virus mussten zuvor 76 Vögel getötet werden. Schwerer Unfall beim Leichtathletik-Meeting in Bad Bergzabern. Für den Olympiateilnehmer Torben Blech ist die Saison nach einem Sturz beim Bad Bergzaberner Meeting vorzeitig beendet. Wie der Stabhochspringer auf Instagram mitteilte, verfehlte er am Wochenende bei einem Versuch die Matte und verletzte sich beim Aufprall auf den Asphalt schwer am Knie. Eine genauere Diagnose steht weiter aus.
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0: Heute wieder wunderschönes Sommerwetter bei uns im Antenneland, 30 bis 31 Grad. Ein paar Wölkchen bekommen wir jetzt am Morgen und Richtung Mittag auch nochmal, aber wirklich, die sind nur Deko. Es bleibt den ganzen Tag über trocken, also es heißt Sonnencreme einpacken und nur hoffen, dass die Klimaanlage geht.
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0: Es sieht weiterhin gut aus auf den Straßen. Nichts ist los. Habt ihr was gesehen? Klingelt gerne durch. Schickt eine WhatsApp 06341 948 948. Gute Fahrt noch.
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0: Und auch mit mir Ella Dümek. Starten jetzt rein. Bei der Hitze, da weiß ich echt nicht. Hilft nur nur mehr trinken? Muss ich mir alle 20 Minuten Wasser ins Gesicht spritzen? Wenn ihr auch keine Ahnung habt, dann passt heute Morgen was in Landau vielleicht genau für euch.

0: Ja, es wird gefühlt immer heißer bei uns. Seit Tagen läuft der Ventilator zwischen Wörth und Neustadt auf Dauerschleife. Und selbst viel trinken hilft irgendwann kaum noch gegen die Hitze. Deshalb veranstaltet die Stadt Landau jetzt einen Hitzeaktionstag mit Tipps und Infos für die heißen Tage. Bei mir ist Daniel Fenrich von der Klimastabstelle Landau. Warum braucht es dafür eigentlich einen ganzen Aktionstag?
1: Genau, also ist ja vielleicht auch bekannt, dass Hitze immer mehr zu einem Thema wird, gerade auch länger anhaltende Hitzeperioden. Und wir wollen einfach die Bevölkerung ein bisschen dafür sensibilisieren, darauf vorbereiten, informieren und Tipps geben, wie man eben mit so einer Situation gut umgehen kann.
0: Und deswegen veranstaltet ihr das auch passend zum aktuellen Wetter schon morgen. Wer ist denn alles am Start?
1: Wir haben das auch ganz breit aufgestellt, also unsere Feuerwehr, THW, aber auch der Landesforsten hier außen, Forstamt Haas. Die Verbraucherzentrale Rheinland-Pfalz wird vor Ort sein, ebenfalls die Uni. Die sind alle auf dem Rathausplatz und parallel dazu gibt es im alten Kaufhaus dann noch verschiedene Vorträge. Die fangen um 14.30 Uhr an. Da geht es dann um Themen wie ernähre ich mich richtig bei Hitzeperioden. Der Forst wird einen Vortrag halten zu unserem Wald. Wie verändert der sich in Hitze? Aber wie können wir auch von unserem Wald lernen?
0: Ich glaube, die Tipps brauche ich auf jeden Fall auch. Hast du persönlich einen Geheimtipp vielleicht?
1: Auf jeden Fall ausreichend trinken. Das klingt zwar immer ein bisschen nach Winzenweisheit, aber gerade im Alltag und auf dem Job vergisst man es dann vielleicht doch mal zwischendrin. Also immer regelmäßig mal ein Glas Wasser holen und vielleicht von südlichen Ländern ein bisschen dazulernen, dass man eben so eine, vielleicht eine kleine Siesta auch macht und diese ja, heißesten Stunden eben ein bisschen aussitzt.
0: Ach, bei Siesta, da sage ich nicht nein.

0: Anastasia Left Outside Alone, 7.19 Uhr. Und jetzt gleich gibt's Ray mit Where Is My Husband? Am Mittwoch hier bei der Antenne.
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1: Mit Frederik Stübing einen schönen Mittwoch. Der Haslocher Vogelpark hat nach einem solchen Befall wieder geöffnet. Vor rund 3 Monaten wurde der erste Verdachtsfall der sogenannten Vogelgrippe im Park gemeldet. Nach Bestätigung des Virus mussten insgesamt 76 Tiere getötet werden. Seit vergangener Woche gilt er offiziell wieder als seuchenfrei. Mandy Sperlich, Amtsärztin vom zuständigen Veterinäramt, warum?
2: Der Vogelpark konnte wieder öffnen, da grundsätzlich alle gesetzlich vorgeschriebenen Maßnahmen abgeschlossen sind, unter anderem auch Maßnahmen wie Reinigung, Desinfektion. Alle Vögel, die dort noch leben, untersucht sind und auch negativ untersucht sind, also gesund befundet, und wir damit den Seuchenausbruch auch als beendet erklären konnten. Damit durfte der Park wieder öffnen.
1: Das Leichtathletik-Meeting in Bad Bergzabern ist am Wochenende von einem schweren Unfall überschattet worden. Für den Leverkusener Stabhochspringer Torben Blech ist die Olympiasaison nach einem schweren Sturz vorzeitig beendet. Wie der 31-jährige WM-Teilnehmer via Instagram mitteilt, verpasste er bei einem Versuch die Matte und knallte mit dem Unterschenkel auf den Asphalt. Während der Kopf zum Glück unversehrt blieb, wurde das linke Knie laut Blech schwer verletzt. Die genaue Diagnose soll in den kommenden Tagen folgen. Mit einem manipulierten E-Scooter ist ein 16-Jähriger in Neustadt von der Polizei gestoppt worden. Dabei stellte sich heraus, der E-Scooter konnte offenbar bis zu 85 Stundenkilometer schnell fahren. Somit war der Versicherungsschutz erloschen. Außerdem fehlte dem 16-Jährigen die nötige Fahrerlaubnis. Gegen den Jugendlichen laufen jetzt mehrere Strafverfahren. Auch die Halterin des E-Scooters muss mit Konsequenzen rechnen. Ein Teilstück des Radwegs zwischen Mörlheim, Herxheim und der Landauer Innenstadt wird kommende Woche saniert. Betroffen ist der Bereich südlich des Gewerbegebiets D12. Dort wird ein rund 15 Meter langes Verbindungsstück erneuert und neu asphaltiert. Die Strecke bleibt voraussichtlich bis zum 1. Juni gesperrt. Eine ausgeschilderte Umleitung führt nördlich am Gewerbegebiet vorbei. Und das Beste kommt zum Schluss. Im ehemaligen Haslocher Waldlabyrinth soll jetzt ein neuer Märchenwald entstehen. Aus umweltfreundlichen Materialien soll so ein Highlight für Familien geschaffen werden. Gerne mehr davon.
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3: Und auch je länger wir Richtung Arbeit kommen, desto wärmer wird es. Aktuell schon 22 bis 23 Grad. Die bleiben aber nicht lange so. Es geht immer weiter bergauf mit den Temperaturen. Maxi-Werte von 30 bis 31 Grad erwarten uns am Nachmittag. Und natürlich purer Sonnenschein, das ein oder andere Wölkchen. Kann man vorbeischauen, jetzt auch nochmal am Morgen. Aber die sind wirklich nur Deko. Sonst bleibt es knallesonnig.
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3: Und ich glaube, auf den Straßen ist es zu heiß. Nichts ist los. Wenn ihr was seht, dann klingelt gerne durch. Schickt eine WhatsApp 06341 94 8 94 8. Gute Fahrt.
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3: Ja, und was macht man bei der Hitze? Man muss sich natürlich schützen. Wie das am besten geht, das erzähle ich euch gleich nach 2 Songs. Hier Milo ASAP und danach Loy mit Red Eyes.

7.39 Uhr, ihr hört die Antenne. Ich bin Ella Dümek und ich muss auch sagen, ich gucke täglich auf den UV-Index, weil man muss ja gucken, die Sommerbräune, die kommt ja nicht von irgendwo. Also, wenn man sagt, dass jetzt heute bei 30 Grad, dann wird der UV-Index doch bestimmt ganz schön hoch sein. Heute wird er um 13 Uhr ungefähr bei 8 und das ist schon ziemlich hoch hier für uns in Deutschland. Und das heißt auf jeden Fall zwischen 11 und 15 Uhr Sonne meiden hier in Landau und Neustadt und alles drumherum. Und natürlich auch, wenn ihr unterwegs seid, möglichst lichtundurchlässige Kleidung, Kopfbedeckung und eine Sonnenbrille noch draufpacken. Und wenn es natürlich gut ist, eine UV-Schutz mit UV-Schutzgläsern, das ist natürlich das Optimale. Dann reichlich Sonnencreme. Man denkt immer, man macht genug drauf, weil man denkt, oh, der ganze Körper klebt schon. Nee, das reicht nicht. 4 ganz gehäufte Esslöffel sollen für den gesamten Körper sein. Also für jedes Körperteil so 2 Teelöffel, sagen wir es mal so. Also das ist schon einiges und natürlich auch mindestens Lichtschutzfaktor 30, da braucht man gar nicht mit dem Sonnenöl 15, SPF 15 kommen, das reicht auf jeden Fall nicht. Und natürlich, dass das auch die richtige Sonnencreme ist mit UVA und UVB-Filter. Und auch, wenn man es irgendwie dann vergisst, man denkt, oh, ich habe mich eingecremt, ups, ist das schon 4 Stunden her, kann auch ganz schön gefährlich sein. Immer alle 2 Stunden nachcremen und natürlich auch nach dem Schwimmen, da erklärt sich's von selbst. Da wird es natürlich runtergeschwommen, das ganze Produkt. Also jetzt habt ihr es gehört. Wahrscheinlich sind das alles Oma-Weisheiten, die ich euch gerade erzählt habe. Aber trotzdem wichtig. Und jetzt You Spin Me Round Like a Record, Dead or Alive. Hier im Antenne Supermix. 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

0: Easy on me, Adele um 7:48 Uhr. Und danach jetzt gleich auch schon Dermot Kennedy, Kiss Me. Am sonnigen Mittwochmorgen hier bei der Antenne.
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0: Teenage Dirtbag von Weedas hier um kurz vor 8 bei der Antenne.
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0: Es sollte auf jeden Fall die kurze Hose heute angezogen werden, denn es sind schon aktuell 24 Grad in Speyer, in Frankweiler 22 und bei euch in Landau, da messen wir 23 Grad.
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3: Ich bin Tine Klimach. Der gesetzlichen Pflegeversicherung droht ein Milliardendefizit. Die Bundesregierung arbeitet an einer Reform. Nun ist eine weitere Erhöhung des Beitragssatzes für Kinderlose um 0,1 Prozentpunkte im Gespräch.
4: Kinderlose Versicherte ab 23 Jahren müssten dann einen Pflegebeitragssatz von 4,3% zahlen. Für versicherte Mütter und Väter würden die Sätze gleich bleiben, also bei 3,6% bei einem Kind und entsprechend kleineren Beiträgen bei mehr Kindern. Gesundheitsministerin Baken wollte die Pläne nicht bestätigen, sondern kündigte ein Gesamtkonzept an. Das wünscht sich auch der Koalitionspartner SPD. Es sei legitim, unterschiedliche Stellschrauben zu diskutieren, das ersetze aber keine umfassende Reform, hieß es. Auch Verbände wünschen sich ein Gesamtkonzept und nicht nur kleine Anpassungen. Ursula Winkler, Nachrichtenredaktion.
3: Verteidigungsminister Boris Pistorius ist zu militärpolitischen Gesprächen in der kanadischen Hauptstadt Ottawa eingetroffen. Er wollte mit seinem kanadischen Amtskollegen über Fragen gemeinsamer Sicherheit, Rüstungskooperationen und die Vorbereitung für den für Juli geplanten NATO-Gipfel sprechen. Deutschland will außerdem Kanada als Partner für eine gemeinsame U-Boot-Partnerschaft mit Norwegen gewinnen. Der Kieler U-Boot-Bauer TKMS hofft auf einen Auftrag der Kanadier. Postbankkunden und Kundinnen müssen sich ab heute wieder auf Einschränkungen einstellen. Die Gewerkschaft Verdi hat die Belegschaft bis Samstag zu Warnstreiks aufgerufen. Hintergrund sind die laufenden Tarifverhandlungen. Los geht es heute mit Warnstreiks im Backoffice der Postbank. Dort wird etwa der Zahlungsverkehr geregelt.
5: Wer heute über sein Postbankdepot Aktien verkaufen will, da könnte die Bearbeitung vielleicht etwas dauern. Und wenn ausgerechnet der Backoffice-Mitarbeiter heute im Warnstreik ist, der meine Kreditanfrage prüft, dann wird sich die Antwort der Postbank in der Sache verzögern. Ab morgen gibt es auch Arbeitsniederlegungen in den Filialen. Verdi fordert für die Beschäftigten der Postbank 8% mehr Geld, mindestens aber 300 Euro mehr pro Monat. Verhandelt wird wieder am 15. Juni. Lea Matschulat, Nachrichtenredaktion.
3: Zum Sport. Tennisstar Alexander Zverev spielt bei den French Open heute um den Einzug in die dritte Runde. Sein Gegner ist der Tscheche Tomáš Macháš. Das Match wird in der Night Session ab dem Abend ausgetragen. Der an Nummer 2 gesetzte Zverev ist klarer Favorit. Der Hamburger will seinen ersten Grand Slam Turniersieg holen.
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6: Ich bin Frederik Stübing. Hallo. Schwerer Unfall beim Leichtathletik-Meeting in Bad Bergzabern. Für den Olympiateilnehmer Torben Blech ist die Saison nach einem Sturz beim Bad Bergzabener Meeting vorzeitig beendet. Wie der Stabhochspringer auf Instagram mitteilte, verfehlte er am Wochenende bei einem Versuch die Matte und verletzte sich beim Aufprall auf den Asphalt schwer am Knie. Eine genauere Diagnose steht weiter aus. Haslocher Vogelpark nach Vogelgrippeausbruch wieder geöffnet. Und 3 Monate nach dem ersten Verdachtsfall gilt der Park laut Veterinäramt wieder als seuchenfrei. Alle Desinfektionsmaßnahmen seien abgeschlossen und die verbleibenden Tiere gesund. Wegen des Virus mussten zuvor 76 Vögel getötet werden.
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0: Was soll ich sagen? Knalle Sonne heute den ganzen Tag. Immer mal wieder leichte Dekowolken, aber wie gesagt, die sind nur da, um uns ein bisschen die Sonne kurz vor den Schultern zu nehmen. Sonst heißt es den ganzen Tag viel trinken, Sonnenschutz auftragen und einfach nur durchhalten bei Maxiwerten von 30 bis 31 Grad am Nachmittag.
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0: Eine Meldung auf der A65 habe ich für euch. Landau Richtung Ludwigshafen. Zwischen Neustadt Süd und Neustadt Nord. Bei der Baustelle gerade aktuell 1 Kilometer Stau.
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0: Die Temperaturen sind hoch, wir schwitzen uns einen ab. Und was gibt's da nicht Besseres, als eine Abkühlung sich zu holen? Und zwar auch in lokalen Schwimmbädern zum Beispiel bei uns im Antenneland. Und ob ihr aber schon in Stimmung seid, ob ihr schon wart, das haben wir mal nachgefragt. Gleich mehr dazu nach zwei Songs.

0: Es wird Sommer, also ist es wieder Badezeit. Und egal ob Landau oder Neustadt, alle Freibäder öffnen jetzt endlich wieder ihre Türen. Und jetzt, wo das Wetter auch endlich mitspielt, wird es doch eigentlich Zeit, ins Freibad zu gehen, oder? Wir haben mal uns bei euch umgehört, ob ihr schon ein bisschen planschen wart.
1: Freibad noch nicht, nein. Also wir gehen, wenn, bei uns in der Nähe an See oder in den Whirlpool im Garten, ja.
2: Nee, noch nicht.
3: Bin auch eher so der Baggerseemensch.
2: Nee, noch nicht.
0: Oh, das klingt ja eher so, als wird der große Ansturm noch kommen. Aber so warm, wie es jetzt ist, freuen sich bestimmt bald alle über eine richtige Abkühlung. 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

0: Played Alive, Safri Duo hier um 8.18 Uhr bei der Antenne. Und gleich geht's weiter mit den Bee Gees, Secret of Love.
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1: Ich bin Frederik Stübing, hallo. Das Leichtathletik-Meeting in Bad Bergzabern ist am Wochenende von einem schweren Unfall überschattet worden. Für den Leverkusener Stabhochspringer Torben Blech ist die Olympiasaison nach einem schweren Sturz vorzeitig beendet. Wie der 31-jährige WM-Teilnehmer via Instagram mitteilt, verpasste er bei einem Versuch die Matte und knallte mit dem Unterschenkel auf den Asphalt. Während der Kopf zum Glück unversehrt blieb, wurde das linke Knie laut Blech schwer verletzt. Die genaue Diagnose soll in den kommenden Tagen folgen. Der Haslocher Vogelpark hat nach einem Seuchenbefall wieder geöffnet. Vor rund 3 Monaten wurde der erste Verdachtsfall der sogenannten Vogelgrippe im Park gemeldet. Nach Bestätigung des Virus mussten insgesamt 76 Tiere getötet werden. Seit vergangener Woche gilt er offiziell wieder als seuchenfrei. Mandy Sperlich, Amtsärztin vom zuständigen Veterinäramt, warum?
2: Der Vogelpark konnte wieder öffnen, da grundsätzlich alle gesetzlich vorgeschriebenen Maßnahmen abgeschlossen sind, unter anderem auch Maßnahmen wie Reinigung, Desinfektion. Alle Vögel, die dort noch leben, untersucht sind und auch negativ untersucht sind, also gesund befunden. Und wir damit den Seuchenausbruch auch als beendet erklären konnten. Damit durfte der Park wieder öffnen.
1: Ein Teilstück des Radwegs zwischen Mörlheim, Herxheim und der Landauer Innenstadt wird kommende Woche saniert. Betroffen ist der Bereich südlich des Gewerbegebiets D12. Dort wird ein rund 15 Meter langes Verbindungsstück erneuert und neu asphaltiert. Die Strecke bleibt voraussichtlich bis zum 1. Juni gesperrt. Eine ausgeschilderte Umleitung führt nördlich am Gewerbegebiet vorbei. Mit einem manipulierten E-Scooter ist ein 16-Jähriger in Neustadt von der Polizei gestoppt worden. Dabei stellte sich heraus, der E-Scooter konnte offenbar bis zu 85 Stundenkilometer schnell fahren. Somit war der Versicherungsschutz erloschen, außerdem fehlte dem 16-Jährigen die nötige Fahrerlaubnis. Gegen den Jugendlichen laufen jetzt mehrere Strafverfahren. Auch die Halterin des E-Scooters muss mit Konsequenzen rechnen. Und das Beste kommt zum Schluss. Das Goldene Buch der Stadt Landau umfasst jetzt eine neue, ganz besondere Persönlichkeit. Seit einer Veranstaltung in Landau steht der ehemalige luxemburgische Außenminister Jean Asselborn im Stadtbuch. Weiter so.
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3: Ja, wir können es schon sehen draußen. Die Sonne scheint uns förmlich oder knallt uns förmlich ins Gesicht. Und das bleibt auch den ganzen Tag über so. Wieder sehr heiße Temperaturen zur Nachmittagszeit. Um die 30 bis 31 Grad. Purer Sonnenschein, wie gesagt. 12 Sonnenstunden bis 13 Sonnenstunden, die uns erwarten. Und auch noch Richtung Abend. Wenn wir doch langsam schlafen gehen wollen, bleibt es noch richtig warm. 22 Grad am späten Abend zur Nacht hin. Und ja, was soll ich sagen? Es wird auf jeden Fall heiß.
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3: Weiterhin eine Meldung auf der A65 Landau Richtung Ludwigshafen zwischen Neustadt Süd und Neustadt Nord. Bei der Baustelle, da sind aktuell 1 Kilometer Stau. Dann habe ich noch für euch 2 Blitzer und zwar zweimal in Landau sogar. Einmal in der Hindenburgstraße beim Landauer Zoo wird geblitzt in der 30er-Zone. Ihr solltet aufpassen. Und dann noch ein Abstandsblitzer auf der A65 und zwar Landau Richtung Karlsruhe. Auf der Brücke bei Landau Zentrum. Solltet ihr aufpassen. Gute Fahrt.
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3: Ja, nicht mehr lange, dann ist es auch schon soweit. Die WM 2026 startet auch schon, auch für unsere Fußballjungs. Und damit man natürlich auch im richtigen Outfit dabei sein kann und ein echtes Deutschland-Trikot schon ganz schön in den Geldbeutel gehen kann, habe ich vielleicht genau das Richtige für euch. Jetzt habt ihr erstmal James Blunt mit 1973 und danach Kygo Ava Max mit Whatever. 8:35 Uhr.

8.42 Uhr, na, seid ihr in Stimmung? Ach, da kriege ich so schöne Flashbacks. Und damit wir natürlich auch angemessen unsere WM-Fußballjungs anfeuern können von Deutschland, muss man natürlich auch ausgestattet sein. Die Deutschland-Trikots finde ich jetzt persönlich, die kriegt man natürlich hier auch in verschiedenen Geschäften zwischen Landau und Neustadt, finde ich aber persönlich sehr teuer, die Originalen von Adidas. Also 100 Euro muss man schon tief in die Tasche greifen oder man personalisiert sie noch und dann kosten sie nochmal 20 Euro mehr. Aber ich habe einen Geheimtrick für euch. Wenn ihr jetzt seid, so, oh, ich mag mich nicht irgendwo anmelden, dann ist das vielleicht schon gar nichts für euch, aber ihr kennt doch alle bestimmt das Vergleichsportal Check24. Schon zur EM 2024 brachten sie ein eigenes Trikot raus, also ein eigenes EM Check24 Fußball Deutschland Trikot. Und jetzt habe ich mir schon gedacht, das muss doch jetzt zur WM nochmal kommen. Und ich hatte auch recht, sie bringen jetzt auch wieder ein WM-Trikot raus. 2 Millionen Stück sind limitiert dafür. Das Einzige, was man machen muss, um an eins ranzukommen, natürlich ganz kostenlos, ist, sich die App runterzuladen, Mitglied, also einen Account zu haben bei Check24 und zu tippen. Also die ganzen Spiele vom ersten Spieltag für jedes Land sollte man einmal durchtippen. Also ich habe das auch innerhalb von 5 Minuten war die Sache durch. Und dann kann man sich schon die Größe aussuchen seines Trikots und das wird einem zugeschickt. Also ich find's ganz easy, also und das auch noch kostenlos. Natürlich muss man sagen, es ist natürlich ein anderer Vibe als ein echtes, originales Fußballtrikot. Aber wer jetzt sagt, ich will nicht ein Vermögen dafür ausgeben, glaube ich doch, das ist eine gute Möglichkeit, auch mal ein bisschen, ja, dabei in Stimmung zu sein, weil, ja, ich find's auf jeden Fall cool. Also, habt ihr schon Trikot gehabt in der EM oder holt ihr euch eins? Ihr könnt es mir gerne durchklingeln oder auch schreiben bei WhatsApp 06341 948 948. Ich bin gespannt.

0: 8.50 Uhr und gleich klingt's bei uns so im Antenne Supermix. My Universe, Coldplay und BTS. Das kriege ich auf jeden Fall nicht aus dem Ohr, aber dann gibt's gleich bei uns.
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0: Kurz vor 9 und ihr hört die Antenne.
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0: Und es sieht schon ziemlich, ziemlich warm aus bei uns. In Deidesheim aktuell 25 Grad, in Kandel auch 25 und bei euch in Weingarten sind sogar 26 Grad. Gleich mehr zum Wetter und die Aussichten gebe ich nach den Nachrichten.
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3: Ich bin Tine Klimach. Menschenhandel soll in Deutschland künftig konsequenter verfolgt und härter bestraft werden können. Das sieht ein Gesetzentwurf aus dem Bundesjustizministerium vor, der heute im Bundeskabinett besprochen wird.
4: Wer moderne Sklaverei ausnutze, dürfe nicht straffrei davon kommen, sagt Bundesjustizministerin Hubig. Sie meint etwa all diejenigen, die sich die Nägel machen lassen, obwohl vieles darauf hindeutet, dass im Nagelstudio nicht alles korrekt läuft. Oder auch Bauherren, die ein Auge zudrücken, wenn eine Firma besonders günstige Konditionen verspricht, doch nicht ganz klar ist, ob die Arbeiter auch alle angemeldet sind. Für Menschenhandel direkt sollen künftig bis zu 10 Jahre Haft möglich sein. Das geht aktuell nur bei schweren Fällen. Aus Berlin Lea Matschulat.
3: Die Pflegebeiträge für Kinderlose könnten steigen. Der Deutsche Gewerkschaftsbund sieht darin eine Diskriminierung und spricht sich dagegen aus. Kinderlose zu wiederholten Male mit höheren Beiträgen dafür bestrafen zu wollen, dass sie keine Kinder haben, löst die strukturellen Probleme der Pflegeversicherung absehbar nicht, sagte DGB-Vorstandsmitglied Anja Piel dem RND. Nach Angaben aus Koalitionskreisen überlegt Gesundheitsministerin Wagen, den Beitragszuschlag für Kinderlose um 0,1 Prozentpunkte anzuheben. Rund 5.000 Superreiche besitzen nach Berechnungen der Unternehmensberatung Boston Consulting Group mehr als ein Viertel des Finanzvermögens in Deutschland. Demnach ist die Zahl der Menschen, die mehr als 100 Millionen Dollar besitzen, um rund 1.100 gegenüber dem Vorjahr gestiegen.
5: Vor allem mit Aktien machen die Superreichen ihr Geld. Tendenz bis 2030 sogar steigend, so die Boston Consulting Group. Zusammen mit 700.000 Multimillionären besitzt diese kleine Gruppe mehr als die Hälfte des deutschen Finanzvermögens. Dazu zählen Bargeld, Kontoguthaben, Aktien, Anleihen, Lebensversicherungen, Fonds und Pensionen. Auch Sachwerte wie Immobilien und Gold zählen dazu, aber auch Schulden werden gegengerechnet. Thomas Thonfeld, Nachrichtenredaktion.
3: Plastikflaschen, Snackverpackungen und Tüten gehören an vielen Küsten weltweit dazu. Pro Jahr landen rund 20 Millionen Tonnen Plastik in der Umwelt. Eine im Fachjournal One Earth veröffentlichte Studie stellt nun fest, die größten Verschmutzer der Meere sind vor allem kurzlebige Einwegprodukte aus dem Alltag. Mehrwegsysteme, bessere Verpackungsdesigns oder Abgaben auf Einwegprodukte seien mögliche Gegenmaßnahmen, hieß es in der Studie.
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6: Mit Frederik Stübing einen schönen Mittwoch. Haslocher Vogelpark nach Vogelgrippeausbruch wieder geöffnet. Rund 3 Monate nach dem ersten Verdachtsfall gilt der Park laut Veterinäramt wieder als seuchenfrei. Alle Desinfektionsmaßnahmen seien abgeschlossen und die verbleibenden Tiere gesund. Wegen des Virus mussten zuvor 76 Vögel getötet werden. Schwerer Unfall beim Leichtathletik-Meeting in Bad Bergzabern. Für den Olympiateilnehmer Torben Blech ist die Saison nach einem Sturz beim Bad Bergzabener Meeting vorzeitig beendet. Wie der Stabhochspringer auf Instagram mitteilte, verfehlte er am Wochenende bei einem Versuch die Matte und verletzte sich beim Aufprall auf den Asphalt schwer am Knie. Eine genauere Diagnose steht weiter aus.
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0: Ja, wie sieht's draußen aus? Super sonnig und das bleibt auch so den ganzen Tag. Keinerlei Wolken am Himmel und die Sonne knallt ordentlich. Bei 30 bis 31 Grad Maxi werden Richtung Nachmittag. Sollten wir uns auf jeden Fall einen kühlen Ort suchen, bisschen Sonnencreme auftragen, bisschen viel und gut trinken.
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0: Weiterhin ist ein bisschen was los auf der A65, Landau Richtung Ludwigshafen. Zwischen Neustadt Süd und Neustadt Nord, da aktuell 2 Kilometer Stau. Ihr braucht ungefähr 10 Minuten länger. Und noch einen Blitzer habe ich für euch auf der A65. Und zwar Landau Richtung Karlsruhe. Auf der Brücke bei Landau Zentrum wird der Abstand gemessen. Gut aufpassen und noch eine gute Fahrt.
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0: Und auch mit mir, Ella Dümig. Ich habe jetzt für euch in der nächsten halben Stunde Bruno Mars mit jetzt I Just Might Direct Journey Don't Stop Believing. Und das geht jetzt so ab um 9:04 Uhr bei der Antenne.

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Und ja, es war dieses Jahr echt eine harte Fußballsaison, auch für unsere Fans hier zwischen Landau und Neustadt. Leider, der FCK ist nicht aufgestiegen. Aber naja, es war bei der Leistung auch echt nicht zu erwarten, dass das auch noch passiert. Aber wir dürfen uns trotzdem freuen. Denn auch bei unseren Menschen hier bei uns oder Fußballprofis, die hier rausgeschlüpft sind aus dem Antenneland, die haben ordentlich Erfolg. Und zwar der Pfälzer Kennedy Okpala. Der ist aus Neustadt ursprünglich und ist 21 Jahre alt und hat jetzt, glaube ich, den Traum seines Lebens erfüllt. Er ist jetzt mit dem SC Paderborn in die Bundesliga aufgestiegen. Von dem Verbandsliga-Kicker beim SV Waldorf 2 zum Bundesliga-Stürmer hat er es wirklich in wenigen Jahren geschafft, das jetzt zu erreichen. Ich muss sagen, ich finde es mega, mega cool, dass auch so junge Talente hier bei uns aus dem Antenneland kommen. Natürlich auch nochmal herzlichen Glückwunsch an dich, Kennedy. Und was soll ich sagen? Da muss man ja feiern. Und zwar jetzt mit Musik. Glockenbach, Chris de Serendi mit Magic Moment.

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1: Mit Frederik Stübing einen schönen Mittwoch. Der Haslocher Vogelpark hat nach einem Seuchenbefall wieder geöffnet. Vor rund 3 Monaten wurde der erste Verdachtsfall der sogenannten Vogelgrippe im Park gemeldet. Nach Bestätigung des Virus mussten insgesamt 76 Tiere getötet werden. Seit vergangener Woche gilt er offiziell wieder als seuchenfrei. Mandy Sperlich, Amtsärztin vom zuständigen Veterinäramt, warum?
2: Der Vogelpark konnte wieder öffnen, da grundsätzlich alle gesetzlich vorgeschriebenen Maßnahmen abgeschlossen sind, unter anderem auch Maßnahmen wie Reinigung, Desinfektion. Alle Vögel, die dort noch leben, untersucht sind und auch negativ untersucht sind, also gesund gefunden, und wir damit den Seuchenausbruch auch als beendet erklären konnten. Damit durfte der Park wieder öffnen.
1: Das Leichtathletik-Meeting in Bad Bergzabern ist am Wochenende von einem schweren Unfall überschattet worden. Für den Leverkusener Stabhochspringer Torben Blech ist die Olympiasaison nach einem schweren Sturz vorzeitig beendet. Wie der 31-jährige WM-Teilnehmer via Instagram mitteilt, verpasste er bei einem Versuch die Matte und knallte mit dem Unterschenkel auf den Asphalt. Während der Kopf zum Glück unversehrt blieb, wurde das linke Knie laut Blech schwer verletzt. Die genaue Diagnose soll in den kommenden Tagen folgen. Mit einem manipulierten E-Scooter ist ein 16-Jähriger in Neustadt von der Polizei gestoppt worden. Dabei stellte sich heraus, der E-Scooter konnte offenbar bis zu 85 Stundenkilometer schnell fahren. Somit war der Versicherungsschutz erloschen. Außerdem fehlte dem 16-Jährigen die nötige Fahrerlaubnis. Gegen den Jugendlichen laufen jetzt mehrere Strafverfahren. Auch die Halterin des E-Scooters muss mit Konsequenzen rechnen. Ein Teilstück des Radwegs zwischen Mörlheim, Herxheim und der Landauer Innenstadt wird kommende Woche saniert. Betroffen ist der Bereich südlich des Gewerbegebiets D12. Dort wird ein rund 15 Meter langes Verbindungsstück erneuert und neu asphaltiert. Die Strecke bleibt voraussichtlich bis zum 1. Juni gesperrt. Eine ausgeschilderte Umleitung führt nördlich am Gewerbegebiet vorbei. Und das Beste kommt zum Schluss. Im ehemaligen Haslocher Waldlabyrinth soll jetzt ein neuer Märchenwald entstehen. Aus umweltfreundlichen Materialien soll so ein Highlight für Familien geschaffen werden. Gerne mehr davon.
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3: Es bleibt den ganzen Tag so sonnig und so warm, wie auch wir es von den letzten Tagen gewohnt sind. Maxi-Werte von 30 bis 31 Grad erwarten uns Richtung Mittag und da knallt die Sonne uns ordentlich weiter an bis in die Abendstunden, also auch Richtung Feierabend, wenn ihr jetzt schon drauf wartet, in die Sonne euch reinlegen zu können. Ja, das könnt ihr definitiv noch und auch wie es aussieht, bleibt es den ganzen Tag über trocken.
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3: Ich habe keine Staus für euch, dafür aber einen Blitzer. Und zwar am Zoo in Landau in der Hindenburgstraße. 30 sind da erlaubt. Da wird beidseitig geblitzt. Danke dir, Bülent, fürs Melden.
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3: Und auch mit mir, Ella Dümig. Jetzt gleich gibt meine liebe Kollegin Helena den Antenne-Freizeittipp durch. Alles, was so abgeht, so langsam aber sicher wieder Richtung Wochenende im Antenneland. Das hat sie für euch rausgesucht. Jetzt gibt's aber erstmal noch mal ein bisschen Musik auf die Ohren. Taylor Swift, The Fate of Ophelia. Und jetzt Elton John, Dua Lipa mit Cold Heart.

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1: Und somit haben wir es auch schon kurz vor 10. Ihr hört die Antenne mit mir, Ella Dümek. Und ja, was soll ich sagen, 10 Uhr morgens und ich könnte schon hier vor meinem Computer vom Tippen schwitzen bei 26 Grad aktuell in Landau und Neustadt. Und auch in Speyer ist es nicht viel besser, da sind sogar 27 Grad.
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3: Ich bin Tine Klimach. Die Pflegebeiträge für Kinderlose könnten erneut steigen. Nach Angaben aus Koalitionskreisen überlegt Gesundheitsministerin Wagen im Zuge der Pflegereform für Menschen ohne Kinder eine Anhebung des Beitragszuschlags um 0,1 Prozentpunkte. Der Deutsche Gewerkschaftsbund sieht darin eine Diskriminierung ohne Not, wie DGB-Vorstandsmitglied Anja Piel dem RND sagte.
4: Wieder einmal sollen Kinderlose bestraft werden, klagt die Gewerkschafterin. Und nicht nur das, die strukturellen Probleme der Pflegeversicherung würden damit nicht einmal gelöst. Hintergrund: in der Versicherung klafft ein Milliardenloch. Deshalb will die Gesundheitsministerin das System reformieren und möglicherweise eben auch die Beitragssätze für Kinderlose anheben. Der DGB fordert stattdessen eine Entlastung für Pflegebedürftige und warnt vor wachsender Altersarmut. Claudia Wächter, Nachrichtenredaktion.
3: Menschenhandel soll künftig in Deutschland härter bestraft werden können. Ein entsprechender Entwurf, mit dem sich heute das Kabinett befassen will, nimmt Täter ins Visier, die andere Menschen mit falschen Versprechungen in von Zwang geprägte Beschäftigungsverhältnisse locken. Belangt werden sollen künftig auch Kunden, die Leistungen der Opfer in Anspruch nehmen. Das könnte beispielsweise private Bauherren, Schlachthofbetreiber oder Kundinnen von Nagelstudios betreffen. Rund 5000 Superreiche besitzen mehr als ein Viertel des Finanzvermögens in Deutschland. Demnach ist die Zahl der Menschen in Deutschland, die mehr als 100 Millionen Dollar besitzen, 2025 um rund 1100 gegenüber dem Vorjahr gestiegen. Das zeigt der Global Wealth Report der Boston Consulting Group. Superreiche profitierten demnach im vergangenen Jahr vor allem von Gewinnen an den Aktienmärkten. Zum Sport. Heute startet für die Fußballnationalmannschaft die Mission Weltmeisterschaft. In Herzogenaurach trifft sich das Team zum Trainingslager.
5: Natürlich wollen wir Weltmeister werden. Diese Ansage machte Julian Nagelsmann vor knapp 2 Jahren nach dem EM aus, auch in Herzogenaurach. Hier will der Bundestrainer die taktischen und körperlichen Grundlagen schaffen für das XXL-Turnier. Viel Zeit dafür hat er aber nicht. Bis zum Mittag sollen die Spiele ankommen, bis Samstag bleibt das Team in Franken. Am Tag danach geht es zum Länderspiel nach Mainz. Auch die Spieler aus Bayern und Stuttgart werden kommen, 4 Tage nach dem Pokalendspiel. Thomas Bremser, Sportredaktion.
3: Die Fußball-Weltmeisterschaft in den USA, Mexiko und Kanada beginnt am 11. Juni.
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6: Ich bin Frederik Stübing, hallo. Schwerer Unfall beim Leichtathletik-Meeting in Bad Bergzabern. Für den Olympiateilnehmer Torben Blech ist die Saison nach einem Sturz beim Bad Bergzaberner Meeting vorzeitig beendet. Wie der Stabhochspringer auf Instagram mitteilte, verfehlte er am Wochenende bei einem Versuch die Matte und verletzte sich beim Aufprall auf den Asphalt schwer am Knie. Eine genauere Diagnose steht weiter aus. Aslocher Vogelpark nach Vogelgrippeausbruch wieder geöffnet. Rund 3 Monate nach dem ersten Verdachtsfall gilt der Park laut Veterinäramt wieder als seuchenfrei. Alle Desinfektionsmaßnahmen seien abgeschlossen und die verbleibenden Tiere gesund. Wegen des Virus mussten zuvor 76 Vögel getötet werden.
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1: Wie man sieht draußen, es ist ziemlich sonnig und man spürt es auch. Die Temperaturen jetzt aktuell um 10.03 Uhr bei 26 Grad. Die steigen aber noch weitestgehend hoch auf 30 bis 31 Grad Richtung Nachmittag. Die Sonne bleibt wirklich unser treuer Begleiter mit keiner Sicht auf Nässe oder auf Wolken.
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1: Ein Blitzer für euch in der Hindenburgstraße in Landau beim Landauer Zoo. Da wird geblitzt und zwar 30 sind erlaubt. Also das heißt, gut aufpassen und nicht so schnell fahren.
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1: und Ella Dümek. Ja, man hört jetzt ganz viele von Seuchen wieder im Fernsehen oder halt überall in den Medien. Heißt es Ebola, heißt es Hantavirus. Und auch vor ein paar Monaten war die Vogelgrippe ganz schön aktiv, auch bei uns im Antenneland zugange. Auch der Vogelpark in Hasloch war betroffen. Jetzt kann er aber wieder öffnen. Was genau dahin geführt hat zur Schließung und wie sie jetzt weitermachen, dazu gleich mehr.

0: Es klingt wirklich nach einem Horrorszenario. Im Haslocher Vogelpark bricht die Vogelgrippe aus. Fast 80 Vögel werden getötet und kaum einer glaubt, dass der Park überhaupt nochmal öffnen kann. Aber jetzt ist es tatsächlich soweit. Seit letzter Woche ist der Park offiziell wieder seuchenfrei und hat für die Besucher aus Landau und Neustadt geöffnet. Aber warum musste es überhaupt so weit kommen? Wir sprechen mit Regina Kehrt vom zuständigen Veterinäramt Bad Dürkheim. Warum mussten die Vögel denn sterben?
1: Nach den Vorgaben des Tiergesundheitsgesetzes und der zugehörigen EU-Verordnung, die das regeln, ist vorgeschrieben, dass bei einer Feststellung eines Ausbruchs der Geflügelpest tatsächlich alle Vögel in einem Bestand, also Bestand heißt alle Vögel, die auf einem Bereich in einem Betrieb leben, getötet werden müssen.
0: Oh Gott, das hört sich natürlich echt hart an. Mandy Sperlich ist Amtsärztin beim Veterinäramt. Wie war das denn für den Park?
2: Also für die Tötung der Tiere war natürlich ein herber Verlust auch des Tierbestandes. Also gerade die Teichanlagen sind eigentlich designed ein Supermagnet gewesen. Es sind ja zum Teil auch Tiere in den offenen Volieren getötet worden. Da war auch ein entsprechender emotionaler Verlust für die Mitarbeiter, weil es einige Tiere waren, die schon seit mehreren Jahren im Park gelebt haben.
0: Und trotzdem ist der Park mit seinen rund 70 übrig gebliebenen Tieren wieder offen. Und wie soll es denn jetzt weitergehen?
2: Der Park ist da dran, ein entsprechendes Konzept zu entwickeln, um einfach für die Zukunft möglichst gut gerüstet zu sein und einfach einen erneuten Viruseintrag in diesen Bestand zu verhindern. Dabei sollen insbesondere die Tiere, die in den Volieren gehalten werden, so geschützt werden, dass einfach kein direkter Kontakt mit Wildvögeln oder deren Ausscheidung dann eben erfolgen kann.
0: 100% Schutz ist bei wilden Tieren natürlich nicht möglich. Aber das Wichtigste, der Vogelpark Hasloch ist offiziell seuchenfrei und hat die Tore wieder geöffnet. Jetzt kann es weitergehen.

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1: Ich bin Frederik Stübing, hallo. Das Leichtathletik-Meeting in Bad Bergzabern ist am Wochenende von einem schweren Unfall überschattet worden. Für den Leverkusener Stabhochspringer Torben Blech ist die Olympiasaison nach einem schweren Sturz vorzeitig beendet. Wie der 31-jährige WM-Teilnehmer via Instagram mitteilt, verpasste er bei einem Versuch die Matte und knallte mit dem Unterschenkel auf den Asphalt. Während der Kopf zum Glück unversehrt blieb, wurde das linke Knie laut Blech schwer verletzt. Die genaue Diagnose soll in den kommenden Tagen folgen. Der Haslocher Vogelpark hat nach einem Seuchenbefall wieder geöffnet. Vor rund 3 Monaten wurde der erste Verdachtsfall der sogenannten Vogelgrippe im Park gemeldet. Nach Bestätigung des Virus mussten insgesamt 76 Tiere getötet werden. Seit vergangener Woche gilt er offiziell wieder als seuchenfrei. Mandy Sperlich, Amtsärztin vom zuständigen Veterinäramt. Warum?
2: Der Vogelpark konnte wieder öffnen, da grundsätzlich alle gesetzlich vorgeschriebenen Maßnahmen abgeschlossen sind. Unter anderem auch Maßnahmen wie Reinigung, Desinfektion. Alle Vögel, die dort noch leben, untersucht sind und auch negativ untersucht sind, also gesund gefunden. Und wir damit den Seuchenausbruch auch als beendet erklären konnten. Damit durfte der Park wieder öffnen.
1: Ein Teilstück des Radwegs zwischen Mörlheim, Herxheim und der Landauer Innenstadt wird kommende Woche saniert. Betroffen ist der Bereich südlich des Gewerbegebiets D12. Dort wird ein rund 15 Meter langes Verbindungsstück erneuert und neu asphaltiert. Die Strecke bleibt voraussichtlich bis zum 1. Juni gesperrt. Eine ausgeschilderte Umleitung führt nördlich am Gewerbegebiet vorbei. Mit einem manipulierten E-Scooter ist ein 16-Jähriger in Neustadt von der Polizei gestoppt worden. Dabei stellte sich heraus, der E-Scooter konnte offenbar bis zu 85 Stundenkilometer schnell fahren. Somit war der Versicherungsschutz erloschen. Außerdem fehlte dem 16-Jährigen die nötige Fahrerlaubnis. Gegen den Jugendlichen laufen jetzt mehrere Strafverfahren. Auch die Halterin des E-Scooters muss mit Konsequenzen rechnen. Und das Beste kommt zum Schluss. Das Goldene Buch der Stadt Landau umfasst jetzt eine neue, ganz besondere Persönlichkeit. Seit einer Veranstaltung in Landau steht der ehemalige luxemburgische Außenminister Jean Asselborn im Stadtbuch. Weiter so.
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4: Also langsam fangen wir alle an zu schwitzen, auch jetzt schon hier um 10:30 im Antenneland. 28 Grad messen wir aktuell. Die gehen aber noch ein bisschen hoch auf 30 bis 31 Grad am Mittag. Da sollten wir auf jeden Fall was am Kopf haben, damit wir nicht einen Sonnenstich bekommen, Sonnencreme einpacken und auf jeden Fall genug trinken.
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4: Aktuell ist nichts los auf den Straßen. Allen zusammen wünsche ich aber noch eine gute und sichere Fahrt. Kommt gut an.
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4: Und Ella Dümig. Jetzt für euch hier am Mittwoch, man sagt ja auch so schön Bergfest, gibt's für euch natürlich Hits, damit wir erstens gut durch die Hitze kommen und zweitens auch Richtung Arbeitsalltag es gut aushalten können. Ryan Paris, Dolce Vita, Lauren Habit, gleich für euch. Jetzt gibt's aber Mika Grace Kelly.

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1: Das Auf und Ab am Aktienmarkt hält an. Der DAX konnte an den zurückliegenden Handelstagen letztlich keine klare Richtung entwickeln. Nach den Verlusten gestern liegt das Börsenbarometer heute im frühen Handel immerhin zunächst um 0,6% auf 25.343 Punkte zu. Die Situation am Persischen Golf und zwischen den USA und dem Iran bleibt weiter in der Schwebe. Die Anleger wenden den Blick ab und schauen vor allem auf die Technologiewerte. Da spielt die Musik aber vor allem in Asien und Amerika. Hier gewinnen vorerst Adidas, Symrise und Continental, verloren haben die Versorger RWE und E.ON sowie die Aktie der deutschen Börse. Der Euro zeigt sich am Vormittag mit einem Dollar 16,40 etwas fester. Aus Frankfurt, Klaus Wente.
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1: Ich bin Tine Klimach. Die Wirtschaftsweisen erwarten in diesem Jahr wegen der Auswirkung des Iran-Kriegs nur ein Mini-Wachstum der deutschen Wirtschaft von 0,5%. Im vergangenen Herbst hatte der Sachverständigenrat noch mit einem Plus des Bruttoinlandsprodukts von 0,9% gerechnet. Durch den Iran-Krieg ist der Schiffsverkehr in der für den Ölhandel wichtigen Straße von Hormuz weitgehend zum Erliegen gekommen. In der Folge sind die Öl- und Gaspreise stark gestiegen, aber auch für andere Produkte wie Weizen und Düngemittel. Der gesetzlichen Pflegeversicherung droht ein Milliardendefizit. Die Bundesregierung arbeitet an einer Reform. Nun ist eine weitere Erhöhung des Beitragssatzes für Kinderlose um 0,1 Prozentpunkte im Gespräch.
2: Kinderlose Versicherte ab 23 Jahren müssten dann einen Pflegebeitragssatz von 4,3% zahlen. Für versicherte Mütter und Väter würden die Sätze gleich bleiben, also bei 3,6% bei einem Kind und entsprechend kleineren Beiträgen bei mehr Kindern. Gesundheitsministerin Wagen wollte die Pläne nicht bestätigen, sondern kündigte ein Gesamtkonzept an. Das wünscht sich auch der Koalitionspartner SPD. Es sei legitim, unterschiedliche Stellschrauben zu diskutieren. Das ersetze aber keine umfassende Reform, hieß es. Auch Verbände wünschen sich ein Gesamtkonzept und nicht nur kleine Anpassungen. Ursula Winkler, Nachrichtenredaktion.
1: Postbankkunden und Kundinnen müssen sich ab heute wieder auf Einschränkungen einstellen. Die Gewerkschaft Verdi hat die Belegschaft bis Samstag zu Warnstreiks aufgerufen. Hintergrund sind die laufenden Tarifverhandlungen. Los geht es heute mit Warnstreiks im Backoffice der Postbank. Dort wird etwa der Zahlungsverkehr geregelt.
3: Wer heute über sein Postbankdepot Aktien verkaufen will, da könnte die Bearbeitung vielleicht etwas dauern. Und wenn ausgerechnet der Backoffice-Mitarbeiter heute im Warnstreik ist, der meine Kreditanfrage prüft, dann wird sich die Antwort der Postbank in der Sache verzögern. Ab morgen gibt es auch Arbeitsniederlegungen in den Filialen. Verdi fordert für die Beschäftigten der Postbank 8% mehr Geld, mindestens aber 300 Euro mehr pro Monat. Verhandelt wird wieder am 15. Juni. Lea Matschulat, Nachrichtenredaktion.
1: Zum Sport. Tennisstar Alexander Zverev spielt bei den French Open heute um den Einzug in die dritte Runde. Sein Gegner ist der Tscheche Tomáš Macháš. Das Match wird in der Night Session ab dem Abend ausgetragen. Der an Nummer 2 gesetzte Zverev ist klarer Favorit. Der Hamburger will seinen ersten Grand Slam Turniersieg holen.
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4: Mit Frederik Stübing einen schönen Mittwoch. Haslocher Vogelpark nach Vogelgrippeausbruch wieder geöffnet. Rund 3 Monate nach dem ersten Verdachtsfall gilt der Park laut Veterinäramt wieder als seuchenfrei. Alle Desinfektionsmaßnahmen seien abgeschlossen und die verbleibenden Tiere gesund. Wegen des Virus mussten zuvor 76 Vögel getötet werden. Schwerer Unfall beim Leichtathletik-Meeting in Bad Bergzabern. Für den Olympiateilnehmer Torben Blech ist die Saison nach einem Sturz beim Bad Bergzaberner Meeting vorzeitig beendet. Wie der Stabhochspringer auf Instagram mitteilte, verfehlte er am Wochenende bei einem Versuch die Matte und verletzte sich beim Aufprall auf den Asphalt schwer am Knie. Eine genauere Diagnose steht weiter aus.
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0: Einen wunderschönen sonnigen Mittwoch. Ich bin Ella Dümek.
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1: Mit Frederik Stübing einen schönen Mittwoch. Der Haslocher Vogelpark hat nach einem Seuchenbefall wieder geöffnet. Vor rund 3 Monaten wurde der erste Verdachtsfall der sogenannten Vogelgrippe im Park gemeldet. Nach Bestätigung des Virus mussten insgesamt 76 Tiere getötet werden. Seit vergangener Woche gilt er offiziell wieder als seuchenfrei. Mandy Sperlich, Amtsärztin vom zuständigen Veterinäramt. Warum?
2: Der Vogelpark konnte wieder öffnen, da grundsätzlich alle gesetzlich vorgeschriebenen Maßnahmen abgeschlossen sind. Unter anderem auch Maßnahmen wie Reinigung, Desinfektion. Alle Vögel, die dort noch leben, untersucht sind und auch negativ untersucht sind, also gesund gefunden. Und wir damit den Seuchenausbruch auch als beendet erklären konnten. Damit durfte der Park wieder öffnen.
1: Das Leichtathletik-Meeting in Bad Bergzabern ist am Wochenende von einem schweren Unfall überschattet worden. Für den Leverkusener Stabhochspringer Torben Blech ist die Olympiasaison nach einem schweren Sturz vorzeitig beendet. Wie der 31-jährige WM-Teilnehmer via Instagram mitteilt, verpasste er bei einem Versuch die Matte und knallte mit dem Unterschenkel auf den Asphalt. Während der Kopf zum Glück unversehrt blieb, wurde das linke Knie laut Blech schwer verletzt. Die genaue Diagnose soll in den kommenden Tagen folgen. Mit einem manipulierten E-Scooter ist ein 16-Jähriger in Neustadt von der Polizei gestoppt worden. Dabei stellte sich heraus, der E-Scooter konnte offenbar bis zu 85 Stundenkilometer schnell fahren. Somit war der Versicherungsschutz erloschen. Außerdem fehlte dem 16-Jährigen die nötige Fahrerlaubnis. Gegen den Jugendlichen laufen jetzt mehrere Strafverfahren. Auch die Halterin des E-Scooters muss mit Konsequenzen rechnen. Ein Teilstück des Radwegs zwischen Mörlheim, Herxheim und der Landauer Innenstadt wird kommende Woche saniert. Betroffen ist der Bereich südlich des Gewerbegebiets D12. Dort wird ein rund 15 Meter langes Verbindungsstück erneuert und neu asphaltiert. Die Strecke bleibt voraussichtlich bis zum 1. Juni gesperrt. Eine ausgeschilderte Umleitung führt nördlich am Gewerbegebiet vorbei. Und das Beste kommt zum Schluss. Im ehemaligen Haslocher Waldlabyrinth soll jetzt ein neuer Märchenwald entstehen. Aus umweltfreundlichen Materialien soll so ein Highlight für Familien geschaffen werden. Gerne mehr davon.
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1: Ich bin Tine Klimach. Die frühere RAF-Terroristin Daniela Klette ist vor dem Landgericht Verden zu 13 Jahren Haft verurteilt worden. Wegen schweren Raubes, Verstößen gegen Waffengesetze und anderer Straftaten. Das Gericht sah es als erwiesen an, dass die Anklage mit ihren mutmaßlichen Komplizen Burkhard Garweg und Ernst Volker Staub Geldtransporter und Supermärkte überfiel. Dabei soll das Trio mehr als 2,7 Millionen Euro erbeutet haben. Garweg und Staub sind weiter auf der Flucht. Die Wirtschaftsweisen erwarten in diesem Jahr nur ein Mini-Wachstum der deutschen Wirtschaft von 0,5%. Hintergrund sind die Auswirkungen des Iran-Kriegs. Im vergangenen Herbst hatte der Sachverständigenrat noch mit einem Plus des Bruttoinlandsprodukts von 0,9% gerechnet.
2: Sprit ist teurer geworden, Öl, Gas und das spüren natürlich auch die Unternehmer. Zudem rechnen die Experten damit, dass auch die Inflation weiter ansteigt, also dass wir Verbraucher an Kaufkraft verlieren. Das milliardenschwere Investitionsprogramm der Regierung für die Infrastruktur könnte für ein bisschen mehr Wachstum sorgen, so die Wirtschaftsweisen. Eindringlich fordern sie aber Reformen von der Regierung und das heißt vor allem runter mit den Sozialbeiträgen. Claudia Wächter, Nachrichtenredaktion.
1: Rund 5.000 Superreiche besitzen nach Berechnungen der Unternehmensberatung Boston Consulting Group mehr als ein Viertel des Finanzvermögens in Deutschland. Demnach ist die Zahl der Menschen, die mehr als 100 Millionen Dollar besitzen, um rund 1.100 gegenüber dem Vorjahr gestiegen.
3: Vor allem mit Aktien machen die Superreichen ihr Geld. Tendenz bis 2030 sogar steigend, so die Boston Consulting Group. Zusammen mit 700.000 Multimillionären besitzt diese kleine Gruppe mehr als die Hälfte des deutschen Finanzvermögens. Dazu zählen Bargeld, Kontoguthaben, Aktien, Anleihen, Lebensversicherungen, Fonds und Pensionen. Auch Sachwerte wie Immobilien und Gold zählen dazu, aber auch Schulden werden gegengerechnet. Thomas Thonfeld, Nachrichtenredaktion.
1: Plastikflaschen, Snackverpackungen und Tüten gehören an vielen Küsten weltweit dazu. Pro Jahr landen rund 20 Millionen Tonnen Plastik in der Umwelt. Eine im Fachjournal One Earth veröffentlichte Studie stellt nun fest, die größten Verschmutzer der Meere sind vor allem kurzlebige Einwegprodukte aus dem Alltag. Mehrwegsysteme, bessere Verpackungsdesigns oder Abgaben auf Einwegprodukte seien mögliche Gegenmaßnahmen, hieß es in der Studie.
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4: Ich bin Frederik Stübing, hallo. Schwerer Unfall beim Leichtathletik-Meeting in Bad Bergzabern. Für den Olympiateilnehmer Torben Blech ist die Saison nach einem Sturz beim Bad Bergzaberner Meeting vorzeitig beendet. Wie der Stabhochspringer auf Instagram mitteilte, verfehlte er am Wochenende bei einem Versuch die Matte und verletzte sich beim Aufprall auf den Asphalt schwer am Knie. Eine genauere Diagnose steht weiter aus. Haslocher Vogelpark nach Vogelgrippeausbruch wieder geöffnet. Rund 3 Monate nach dem ersten Verdachtsfall gilt der Park laut Veterinäramt wieder als seuchenfrei. Alle Desinfektionsmaßnahmen seien abgeschlossen und die verbleibenden Tiere gesund. Wegen des Virus mussten zuvor 76 Vögel getötet werden.
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0: Es wird Sommer, also ist es wieder Badezeit. Und egal ob Landau oder Neustadt, alle Freibäder öffnen jetzt endlich wieder ihre Türen. Und jetzt, wo das Wetter auch endlich mitspielt, wird es doch eigentlich Zeit, ins Freibad zu gehen, oder? Wir haben mal uns bei euch umgehört, ob ihr schon ein bisschen planschen wart.
1: Freibad noch nicht, nein. Also wir gehen, wenn, bei uns in der Nähe an See oder in den Whirlpool im Garten, ja.
2: Nee, noch nicht.
3: Bin auch eher so der Baggerseemensch.
2: Nee, noch nicht.
0: Oh, das klingt ja eher so, als wird der große Ansturm noch kommen. Aber so warm, wie es jetzt ist, freuen sich bestimmt bald alle über eine richtige Abkühlung.

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1: Ich bin Frederik Stübing, hallo. Das Leichtathletik-Meeting in Bad Bergzabern ist am Wochenende von einem schweren Unfall überschattet worden. Für den Leverkusener Stabhochspringer Torben Blech ist die Olympiasaison nach einem schweren Sturz vorzeitig beendet. Wie der 31-jährige WM-Teilnehmer via Instagram mitteilt, verpasste er bei einem Versuch die Matte und knallte mit dem Unterschenkel auf den Asphalt. Während der Kopf zum Glück unversehrt blieb, wurde das linke Knie laut Blech schwer verletzt. Die genaue Diagnose soll in den kommenden Tagen folgen. Der Haslocher Vogelpark hat nach einem Seuchenbefall wieder geöffnet. Vor rund 3 Monaten wurde der erste Verdachtsfall der sogenannten Vogelgrippe im Park gemeldet. Nach Bestätigung des Virus mussten insgesamt 76 Tiere getötet werden. Seit vergangener Woche gilt er offiziell wieder als seuchenfrei. Mandy Sperlich, Amtsärztin vom zuständigen Veterinäramt. Warum?
2: Der Vogelpark konnte wieder öffnen, da grundsätzlich alle gesetzlich vorgeschriebenen Maßnahmen abgeschlossen sind, unter anderem auch Maßnahmen wie Reinigung, Desinfektion. Alle Vögel, die dort noch leben, untersucht sind und auch negativ untersucht sind, also gesund befunden. Und wir damit den Seuchenausbruch auch als beendet erklären konnten. Damit durfte der Park wieder öffnen.
1: Ein Teilstück des Radwegs zwischen Mörlheim, Herxheim und der Landauer Innenstadt wird kommende Woche saniert. Betroffen ist der Bereich südlich des Gewerbegebiets D12. Dort wird ein rund 15 Meter langes Verbindungsstück erneuert und neu asphaltiert. Die Strecke bleibt voraussichtlich bis zum 1. Juni gesperrt. Eine ausgeschilderte Umleitung führt nördlich am Gewerbegebiet vorbei. Mit einem manipulierten E-Scooter ist ein 16-Jähriger in Neustadt von der Polizei gestoppt worden. Dabei stellte sich heraus, der E-Scooter konnte offenbar bis zu 85 Stundenkilometer schnell fahren. Somit war der Versicherungsschutz erloschen. Außerdem fehlte dem 16-Jährigen die nötige Fahrerlaubnis. Gegen den Jugendlichen laufen jetzt mehrere Strafverfahren. Auch die Halterin des E-Scooters muss mit Konsequenzen rechnen. Und das Beste kommt zum Schluss. Das Goldene Buch der Stadt Landau umfasst jetzt eine neue, ganz besondere Persönlichkeit. Seit einer Veranstaltung in Landau steht der ehemalige luxemburgische Außenminister Jean Asselborn im Stadtbuch. Weiter so.
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1: Ich bin Tine Klimach. Die frühere RAF-Terroristin Daniela Klette ist vor dem Landgericht Verden zu 13 Jahren Haft verurteilt worden. Wegen schweren Raubes, Verstößen gegen Waffengesetze und anderer Straftaten.
2: Geldtransporter und Supermärkte hat sie mit ihren mutmaßlichen Komplizen Burkhard Garweg und Ernst Volker Staub überfallen. Das sahen die Richter als erwiesen an, nach über einem Jahr Verhandlung. Insgesamt ging es in dem Verfahren um 8 Überfälle in Niedersachsen und Nordrhein-Westfalen, bei denen die Täter insgesamt mehr als 2 Millionen Euro erbeutet hatten. Bei ihrer Festnahme im Februar vor 2 Jahren fanden die Ermittler in Klettes Berliner Wohnung unter anderem Waffen, gefälschte Ausweise und 240.000 Euro Bargeld. Nach ihren mutmaßlichen Komplizen wird weiter gesucht. Thomas Thonfeld, Nachrichtenredaktion.
1: Menschenhandel soll in Deutschland künftig konsequenter verfolgt und härter bestraft werden können. Das sieht ein Gesetzentwurf aus dem Bundesjustizministerium vor, den das Bundeskabinett heute beschlossen hat.
3: Wer moderne Sklaverei ausnutze, dürfe nicht straffrei davonkommen, sagt Bundesjustizministerin Hubich. Sie meint etwa all diejenigen, die sich die Nägel machen lassen, obwohl vieles darauf hindeutet, dass im Nagelstudio nicht alles korrekt läuft. Oder auch Bauherren, die ein Auge zudrücken, wenn eine Firma besonders günstige Konditionen verspricht, doch nicht ganz klar ist, ob die Arbeiter auch alle angemeldet sind. Für Menschenhandel direkt sollen künftig bis zu 10 Jahre Haft möglich sein. Das geht aktuell nur bei schweren Fällen. Aus Berlin, Lea Matschulat.
1: Die Wirtschaftsweisen erwarten in diesem Jahr wegen der Auswirkung des Iran-Kriegs nur ein Mini-Wachstum der deutschen Wirtschaft von 0,5%. Im vergangenen Herbst hatte der Sachverständigenrat noch mit einem Plus des Bruttoinlandsprodukts von 0,9% gerechnet. Durch den Iran-Krieg ist der Schiffsverkehr in der für den Ölhandel wichtigen Straße von Hormuz weitgehend zum Erliegen gekommen. In der Folge sind die Öl- und Gaspreise stark gestiegen, aber auch für andere Produkte wie Weizen und Düngemittel. Der Trend zur Teilzeit hält in Deutschland ungebrochen an. Immer mehr Beschäftigte arbeiten mit reduzierter Stundenzahl. 2025 erreichte die Teilzeitquote unter den Beschäftigten mit rund 32% einen neuen Höchststand, wie das Statistische Bundesamt in Wiesbaden mitteilte. Damit arbeitete fast jede dritte beschäftigte Person in Teilzeit. Besonders häufig sind Frauen in Teilzeit tätig. Mehr als jede zweite Frau arbeitete in Teilzeit. Bei Männern war es dagegen nur etwa jeder siebte.
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4: Ich bin Frederik Stübing. Prozessauftakt nach Schockanruf am Landgericht Landau. 2 mutmaßliche Betrüger haben gestern gestanden, einen Senior aus Edesheim um Goldmünzen im Wert von 200.000 Euro gebracht zu haben. Die Angeklagten fungierten als Boten und entschuldigten sich vor Gericht bei den Opfern. Ein Teil der Beute wurde bei ihrer Festnahme sichergestellt. Polizei Speyer sucht Exhibitionisten bei Binsfeld. Am Montagnachmittag hat ein Unbekannter in einem orangefarbenen Paddelboot 2 Frauen am FKK-Strand des Gänsetrecksees belästigt. Der Mann ist etwa 50 Jahre alt, schlank und auffallend stark gebräunt mit grauer Haut und einem Pferdeschwanz. Wer Hinweise geben kann, soll sich bei der Polizei Speyer melden.
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0: So klingt's bei uns am sonnigen Mittwochmittag. Ich bin Ella Dümek.
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1: Ich bin Frederik Stübing. Einen schönen Mittwoch. Am Landgericht Landau hat gestern der Prozess gegen zwei mutmaßliche Schockanrufbetrüger begonnen. Zum Auftakt schilderte ein 78-jähriger Senior aus Edesheim, wie er von den Tätern um seine Goldmünzen im Wert von 200.000 Euro gebracht wurde. Ein falscher Polizist hatte ihn am Telefon vorgegaukelt, seine Tochter habe einen tödlichen Unfall verursacht und brauche eine Kaution. Die beiden 27-jährigen Angeklagten geben die Tat heute zu und entschuldigten sich bei dem Opfer. Sie waren als Boten angeheuert und kurz nach der Übergabe an der

0: Landesgrenze gefasst worden. Der Prozess wird Anfang Juni fortgesetzt. Nach einem Fall von Exhibitionismus am Gänsedrecksee im Binsfeld sucht die Polizei Speyer jetzt nach Zeugen. Am Montagnachmittag hat dort ein unbekannter Mann zwei Frauen am FKK-Strand belästigt. Wie die Polizei mitteilt, näherte sich der Täter den beiden Opfern in einem orangefarbenen Paddelboot, schaute sie aufdringlich an und manipulierte an seinem Glied. Als die Frauen ihn ansprachen, entschuldigte er sich und paddelte davon. Der Mann wird als etwa 50 Jahre alt, schlank und auffallend stark gebräunt beschrieben. Er trug graue Haare, die zu einem Pferdeschwanz gebunden waren. Die Deutsche Bahn hat gemeinsam mit der Stadt Landau rund um den Hauptbahnhof einen großen Frühjahrsputz durchgeführt. Gereinigt wurden unter anderem Bahnsteige, Unterführungen, Aufzüge und der Busbahnhof. Außerdem laufen derzeit weitere Verschönungsarbeiten wie neue Anstriche und Modernisierungen der Treppenaufgänge. Mit der gemeinsamen Aktion will die Stadt und die Bahn die Aufenthaltsqualität am Landauer Hauptbahnhof verbessern. Die Polizei Neustadt warnt aktuell vor einer Welle betrügerischer Anrufe. Die Täter geben sich am Telefon zum Beispiel als Polizeibeamte, Staatsanwälte oder Angehörige in Not aus. Mit sogenannten Schockanrufen oder falschen Gewinnversprechen versuchen sie an Geld und Wertsachen zu kommen, häufig bei älteren Menschen. Die Polizei bittet deshalb auch Bankmitarbeiter, Taxifahrer oder beispielsweise Nachbarn um Aufmerksamkeit. Und das Beste kommt zum Schluss. Die Stadt Landau hat jetzt das Kulturprogramm für die kommende Spielzeit veröffentlicht. Auf rund 100 Seiten sollte wohl für jeden was dabei sein. Weiter so.
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1: Ich bin Thomas Kreski. Die Wirtschaftsweisen erwarten in diesem Jahr wegen der Auswirkungen des Iran-Kriegs nur ein Mini-Wachstum der deutschen Wirtschaft von 0,5%. Im vergangenen Herbst hatte der Sachverständigenrat noch mit einem Plus des Bruttoinlandsprodukts von 0,9% gerechnet.
2: Sprit ist teurer geworden, Öl, Gas und das spüren natürlich auch die Unternehmer. Zudem rechnen die Experten damit, dass auch die Inflation weiter ansteigt, also dass wir Verbraucher an Kaufkraft verlieren. Das milliardenschwere Investitionsprogramm der Regierung für die Infrastruktur könnte für ein bisschen mehr Wachstum sorgen, so die Wirtschaftsweisen. Gleichzeitig fordern sie aber Reformen von der Regierung und das heißt vor allem den Anstieg der Sozialbeiträge begrenzen. Claudia Wächter, Nachrichtenredaktion.
1: Das Bundeskabinett hat eine Neufassung des Baugesetzbuchs beschlossen, die vor allem den Wohnungsbau in Schwung bringen soll. Planungsverfahren sollen digitalisiert, verkürzt und für Bürgerinnen und Bürger durchsichtiger werden. Daneben sollen Kommunen mehr Handhabe gegen sogenannte Schrottimmobilien bekommen.
3: Städte und Gemeinden mit zu wenig Wohnraum können künftig bauen zum sogenannten überragenden öffentlichen Interesse erklären. Damit würden dann die entsprechenden Projekte Vorrang vor anderen Interessen bekommen, wenn es zum Beispiel um die Nutzung von Grünflächen geht. Das große Ziel der Ministerin, Bauen beschleunigen, denn das dauert hier in Deutschland immer noch viel zu lange. Und offensichtlich vernachlässigte Häuser sollen schneller instand gesetzt werden, in Extremfällen sogar enteignet werden können. Thomas Thonfeld, Berlin.
1: Die frühere RAF-Terroristin Daniela Klette ist vor dem Landgericht Verden zu 13 Jahren Haft verurteilt worden, wegen schweren Raubes, Verstößen gegen Waffengesetze und anderer Straftaten. Das Gericht sah es als erwiesen an, dass die Angeklagte mit ihren mutmaßlichen Komplizen Burkhard Garwig und Ernst Volker Staub Geldtransporter und Supermärkte überfiel. Dabei soll das Trio mehr als 2,7 Millionen Euro erbeutet haben. Garwig und Staub sind weiter auf der Flucht. Die deutsche Luftfahrt- und Tourismusbranche sieht trotz der Lage im Nahen Osten keine Gefahr für Flugausfälle im Sommer wegen fehlenden Kerosins. Die Lufthansa erklärte, mögliche Ausfälle über die Straße von Hormuz könnten durch Importe aus den USA und Afrika ausgeglichen werden. Reisende müssten sich weder um ihre Buchungen noch um nachträgliche Preissteigerungen sorgen.
0: Und jetzt noch mehr Informationen aus unserer Region.
4: Mit Frederik Stübing, hallo. Polizei Speyer sucht Exhibitionisten bei Binsfeld. Am Montagnachmittag hat ein Unbekannter in einem orangefarbenen Paddelboot zwei Frauen am FKK-Strand des Gänsedrecksees belästigt. Der Mann ist etwa 50 Jahre alt, schlank und auffallend stark gebräunt mit grauer Haut und einem Pferdeschwanz. Wer Hinweise geben kann, soll sich bei der Polizei Speyer melden. Prozessauftakt nach Schockanruf am Landgericht Landau. Zwei mutmaßliche Betrüger haben gestern gestanden, einen Senior aus Edesheim um Goldmünzen im Wert von 200.000 Euro gebracht zu haben. Die Angeklagten fungierten als Boten und entschuldigten sich vor Gericht bei den Opfern. Ein Teil der Beute wurde bei ihrer Festnahme sichergestellt.
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0: Ja, es wird gefühlt immer heißer bei uns. Seit Tagen läuft der Ventilator zwischen Wörth und Neustadt auf Dauerschleife. Und selbst viel Trinken hilft irgendwann kaum noch gegen die Hitze. Deshalb veranstaltet die Stadt Landau jetzt einen Hitzeaktionstag mit Tipps und Infos für die heißen Tage. Bei mir ist Daniel Fenrich von der Klimastabstelle Landau. Warum braucht es dafür eigentlich einen ganzen Aktionstag?
1: Genau, also ist ja vielleicht auch bekannt, dass Hitze immer mehr zu einem Thema wird, gerade auch länger anhaltende Hitzeperioden. Und wir wollen einfach die Bevölkerung ein bisschen dafür sensibilisieren, darauf vorbereiten, informieren und Tipps geben, wie man eben mit so einer Situation gut umgehen kann.
0: Und deswegen veranstaltet ihr das auch passend zum aktuellen Wetter schon morgen. Wer ist denn alles am Start?
1: Wir haben das auch ganz breit aufgestellt, also unsere Feuerwehr, THW, aber auch der Landesforsten hier aus dem Forstamt hat. Die Verbraucherzentrale Rheinland-Pfalz wird vor Ort sein, ebenfalls die Uni. Die sind alle auf dem Rathausplatz und parallel dazu gibt es im alten Kaufhaus dann noch verschiedene Vorträge. Die fangen um 14.30 Uhr an. Da geht es dann um Themen wie ernähre ich mich richtig bei Hitzeperioden. Der Forst wird einen Vortrag halten zu unserem Wald. Wie verändert der sich in Hitze? Aber wie können wir auch von unserem Wald lernen?
0: Ich glaube, die Tipps brauche ich auf jeden Fall auch. Hast du persönlich einen Geheimtipp vielleicht?
1: Auf jeden Fall ausreichend trinken. Das klingt zwar immer ein bisschen nach Binsenweisheit, aber gerade im Alltag und auf dem Job vergisst man es dann vielleicht doch mal zwischendrin. Also immer regelmäßig mal ein Glas Wasser holen und vielleicht von südlichen Ländern ein bisschen dazulernen, dass man eben so eine, vielleicht eine kleine Siesta auch macht und diese ja, heißesten Stunden eben ein bisschen aussitzt.
0: Och, bei Siesta, da sage ich nicht nein.

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0: Zeit 3. 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
1: Mit Frederik Stübing eine schöne Wochenmitte. Nach einem Fall von Exhibitionismus am Gänsedrecksee im Binsfeld sucht die Polizei Speyer jetzt nach Zeugen. Am Montagnachmittag hat dort ein unbekannter Mann zwei Frauen am FKK-Strand belästigt. Wie die Polizei mitteilt, näherte sich der Täter den beiden Opfern in einem orangefarbenen Paddelboot, schaute sie aufdringlich an und manipulierte an seinem Glied. Als die Frauen ihn ansprachen, entschuldigte er sich und paddelte davon. Der Mann wird als etwa 50 Jahre alt, schlank und auffallend stark gebräunt beschrieben. Er trug graue Haare, die zu einem Pferdeschwanz gebunden waren. Am Landgericht Landau hat gestern der Prozess gegen zwei mutmaßliche Schockanrufbetrüger begonnen. Zum Auftakt schilderte ein 78-jähriger Senior aus Edesheim, wie er von den Tätern um seine Goldmünzen im Wert von 200.000 Euro gebracht wurde. Ein falscher Polizist hatte ihn am Telefon vorgegaukelt, seine Tochter habe einen tödlichen Unfall verursacht und brauche eine Kaution. Die beiden 27-jährigen Angeklagten geben die Tat heute zu und entschuldigen sich bei dem Opfer. Sie waren als Boten angeheuert und kurz nach der Übergabe an der Grenze gefasst worden. Der Prozess wird Anfang Juni fortgesetzt. Die Polizei Neustadt warnt aktuell vor einer Welle betrügerischer Anrufe. Die Täter geben sich am Telefon zum Beispiel

0: als Polizeibeamte, Staatsanwälte oder Angehörige in Not aus. Mit sogenannten Schockanrufen oder falschen Gewinnversprechen versuchen sie an Geld und Wertsachen zu kommen, häufig bei älteren Menschen. Die Polizei bittet deshalb auch Bankmitarbeiter, Taxifahrer oder beispielsweise Nachbarn um Aufmerksamkeit. Die Deutsche Bahn hat gemeinsam mit der Stadt Landau rund um den Hauptbahnhof einen großen Frühjahrsputz durchgeführt. Gereinigt wurden unter anderem Bahnsteige, Unterführungen, Aufzüge und der Busbahnhof. Außerdem laufen derzeit weitere Verschönungsarbeiten wie neue Anstriche und Modernisierungen der Treppenaufgänge. Mit der gemeinsamen Aktion will die Stadt und die Bahn die Aufenthaltsqualität am Landauer Hauptbahnhof verbessern. Und das Beste kommt zum Schluss. In Speyer wurde jetzt der digitale Zwilling der Stadt vorgestellt. An dem digitalen Stadtmodell sollen komplexe Zusammenhänge sichtbar gemacht und beispielsweise Hochwassersimulationen durchgeführt werden. Weiter so.
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1: 27. Mai 1984. Neu in den Charts ist Chris de Burgh mit High on Emotion. Chris de Burgh wird 1948 als Chris Davison in Argentinien geboren. Sein Vater ist Diplomat und bevor sich die Familie in Irland niederlässt, wohnt sie in Argentinien und verschiedenen afrikanischen Staaten, in denen Chris Vater arbeitet. In Irland ziehen sie dann in ein Schloss aus dem 12. Jahrhundert und bauen es um zum Hotel. Hier sammelt Chris seine erste Bühnenerfahrung, als er als Jugendlicher dort für die Hotelgäste auftritt. Das macht ihm so viel Spaß, dass er von nun an selbst Songs schreibt und auch immer mal wieder in sein Programm einfließen lässt. Nach der Schule studiert er dann Französisch, Englisch und Geschichte. Aber er wird nicht Lehrer, sondern sehr zum Unwohl seiner Eltern tatsächlich Musiker. In den 70ern spielt er erste Konzerte und da spielt sich so eine kleine, aber loyale Fanbase. Und die wächst langsam und stetig an. Betonung liegt auf langsam, denn erst mit seinem 6. Album und der Single Don't Pay the Ferryman schafft er es erstmals in die britischen Charts. Nach diesem Erfolg versucht er mit den nächsten Alben direkt nachzulegen. Und auch wenn er an den Erfolg von Don't Pay the Ferryman nicht ganz anschließen kann, so schafft er es trotzdem wieder in die Charts mit seiner nächsten Hitsingle High on Emotion.

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0: 14:59 Uhr, Zeit für unsere Temperaturen. Es ist verdammt warm draußen. 31 Grad in Landau, 30 Grad in Neustadt und 30 Grad auch bei euch im Raum Speyer. Ja, wir sprechen auch noch gleich mehr übers Wetter. Jetzt kommen wir für euch aber erstmal die Nachrichten.
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2: Ich bin Thomas Pleski. Die Wirtschaftsweisen erwarten in diesem Jahr wegen der Auswirkungen des Iran-Kriegs nur ein Mini-Wachstum der deutschen Wirtschaft von 0,5%. Im vergangenen Herbst hatte der Sachverständigenrat noch mit einem Plus des Bruttoinlandsprodukts von 0,9% gerechnet.
3: Sprit ist teurer geworden, Öl, Gas und das spüren natürlich auch die Unternehmer. Zudem rechnen die Experten damit, dass auch die Inflation weiter ansteigt, also dass wir Verbraucher an Kaufkraft verlieren. Das milliardenschwere Investitionsprogramm der Regierung für die Infrastruktur könnte für ein bisschen mehr Wachstum sorgen, so die Wirtschaftsweisen. Gleichzeitig fordern sie aber Reformen von der Regierung und das heißt vor allem den Anstieg der Sozialbeiträge begrenzen. Claudia Wächter, Nachrichtenredaktion.
2: Das Bundeskabinett hat eine Neufassung des Baugesetzbuchs beschlossen, die vor allem den Wohnungsbau in Schwung bringen soll. Planungsverfahren sollen digitalisiert, verkürzt und für Bürgerinnen und Bürger durchsichtiger werden. Daneben sollen Kommunen mehr Handhabe gegen sogenannte Schrottimmobilien bekommen.
4: Städte und Gemeinden mit zu wenig Wohnraum können künftig bauen zum sogenannten überragenden öffentlichen Interesse erklären. Damit würden dann die entsprechenden Projekte Vorrang vor anderen Interessen bekommen, wenn es zum Beispiel um die Nutzung von Grünflächen geht. Das große Ziel der Ministerin, Bauen beschleunigen, denn das dauert hier in Deutschland immer noch viel zu lange. Und offensichtlich vernachlässigte Häuser sollen schneller instand gesetzt werden, in Extremfällen sogar enteignet werden können. Thomas Thonfeld, Berlin.
2: Die frühere RAF-Terroristin Daniela Klette ist vor dem Landgericht Verden zu 13 Jahren Haft verurteilt worden. Wegen schweren Raubes, Verstößen gegen Waffengesetze und anderer Straftaten. Das Gericht sah es als erwiesen an, dass die Angeklagte mit ihren mutmaßlichen Komplizen Burkhard Garwig und Ernst Volker Staub Geldtransporter und Supermärkte überfiel. Dabei soll das Trio mehr als 2,7 Millionen Euro erbeutet haben. Garwig und Staub sind weiter auf der Flucht. Die deutsche Luftfahrt- und Tourismusbranche sieht trotz der Lage im Nahen Osten keine Gefahr für Flugausfälle im Sommer wegen fehlenden Kerosins. Die Lufthansa erklärte, mögliche Ausfälle über die Straße von Hormuz könnten durch Importe aus den USA und Afrika ausgeglichen werden. Reisende müssten sich weder um ihre Buchungen noch um nachträgliche Preissteigerungen sorgen.
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5: Ich bin Frederik Stübing. Prozessauftakt nach Schockanruf am Landgericht Landau. Zwei mutmaßliche Betrüger haben gestern gestanden, einen Senior aus Edesheim um Goldmünzen im Wert von 200.000 Euro gebracht zu haben. Die Angeklagten fungierten als Boten und entschuldigten sich vor Gericht bei den Opfern. Ein Teil der Beute wurde bei ihrer Festnahme sichergestellt. Polizei Speyer sucht Exhibitionisten bei Binsfeld. Am Montagnachmittag hat ein Unbekannter in einem orangefarbenen Paddelboot zwei Frauen am FKK-Strand des Gänsedrecksees belästigt. Der Mann ist etwa 50 Jahre alt, schlank und auffallend stark gebräunt mit grauer Haut und einem Pferdeschwanz. Wer Hinweise geben kann, soll sich bei der Polizei Speyer melden.
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0: Verdammt warm draußen. Das fasst es eigentlich gut zusammen. 31 Grad heute Maxi-Werte. Bis wirklich in die späten Abendstunden ballert die Sonne auf uns drauf. Also vergesst auf jeden Fall die Sonnencreme nicht. Und die werdet ihr auch die nächsten Tage noch brauchen. Wir werfen schon mal einen Blick auf den morgigen Tag, auf den Donnerstag. Auch der verspricht nämlich ähnliches Wetter wie heute. 29 Grad und wirklich Sonnenschein pur.
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0: Ja, Straßen sind soweit frei. Ich wünsche euch eine richtig gute Fahrt. Aber falls ihr irgendwas seht, Blitzer oder ähnliches, ja, gebt uns auch gerne Bescheid unter der 06341 498 498.
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0: Richtig gute Musik, die gibt's genau hier. Und wir starten deswegen mit Bruno Mars und I Just Might. Viel Spaß.

0: Es klingt nach einem Horrorszenario. Im Haslocher Vogelpark bricht die Vogelgrippe aus. Fast 80 Vögel werden getötet. Kaum einer glaubt, dass der Park überhaupt noch mal öffnen kann. Aber jetzt ist es tatsächlich soweit. Seit letzter Woche ist der Park offiziell wieder seuchenfrei und hat für die Besucher aus Landau und Neustadt geöffnet. Aber warum musste es überhaupt so weit kommen? Wir sprechen mit Regina Kehrt vom zuständigen Veterinäramt Bad Dürkheim. Warum mussten die Vögel denn sterben?
1: Genau, nach den Vorgaben des Tiergesundheitsgesetzes und der zugehörigen EU-Verordnung, die das regeln, ist vorgeschrieben, dass bei einer Feststellung eines Ausbruchs der Geflügeltest tatsächlich alle Vögel in einem Bestand, also Bestand heißt alle Vögel, die auf einem Bereich in einem Betrieb leben, getötet werden müssen.
0: Och, das ist natürlich echt hart. Mandy Sperlich ist Amtsärztin beim Veterinäramt. Wie war das denn für den Park?
2: Also für die Tötung der Tiere war natürlich ein herber Verlust auch des Tierbestandes. Also gerade die Teichanlagen sind eigentlich designed im Supermagnet gewesen. Es sind ja zum Teil auch Tiere in den offenen Volieren getötet worden. Da war auch ein entsprechender emotionaler Verlust für die Mitarbeiter, weil es einige Tiere waren, die schon seit mehreren Jahren im Park gelebt haben.
0: Und trotzdem ist der Park mit seinen rund 70 übrig gebliebenen Tieren wieder offen. Wie soll es denn jetzt weitergehen?
2: Der Park ist da dran, ein entsprechendes Konzept zu entwickeln, um einfach für die Zukunft möglichst gut gerüstet zu sein und einfach einen einen erneuten Viruseintrag in diesen Bestand zu verhindern. Dabei sollen insbesondere die Tiere, die in den Volieren gehalten werden, so geschützt werden, dass einfach kein direkter Kontakt mit Wildvögeln oder deren Ausscheidungen dann eben erfolgen kann.
0: 100% Schutz ist bei wilden Tieren natürlich nicht möglich, aber das Wichtigste, der Vogelpark Hasloch ist offiziell seuchenfrei und hat die Tore wieder geöffnet. Jetzt kann's weitergehen.

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1: Ich bin Frederik Stübing. Einen schönen Mittwoch. Am Landgericht Landau hat gestern der Prozess gegen zwei mutmaßliche Schockanrufbetrüger begonnen. Zum Auftakt schilderte ein 78-jähriger Senior aus Edesheim, wie er von den Tätern um seine Goldmünzen im Wert von 200.000 Euro gebracht wurde. Ein falscher Polizist hatte ihn am Telefon vorgegaukelt, seine Tochter habe einen tödlichen Unfall verursacht und brauche eine Kaution. Die beiden 27-jährigen Angeklagten geben die Tat heute zu und entschuldigen sich bei dem Opfer. Sie waren als Boten angeheuert und kurz nach der Übergabe an der Grenze gefasst worden. Der Prozess wird Anfang Juni fortgesetzt. Nach einem Fall von Exhibitionismus am Gänsedrecksee im Binsfeld sucht die Polizei Speyer jetzt nach Zeugen. Am Montagnachmittag hat dort ein unbekannter Mann zwei Frauen am FKK-Strand belästigt. Wie die Polizei mitteilt, näherte sich der Täter den beiden Opfern in einem orangefarbenen Paddelboot, schaute sie aufdringlich an und manipulierte an seinem Glied. Als die Frauen ihn ansprachen, entschuldigte er sich und paddelte davon. Der Mann wird als etwa 50 Jahre alt, schlank und auffallend stark gebräunt beschrieben. Er trug graue Haare, die zu einem Pferdeschwanz gebunden waren. Die Deutsche Bahn hat gemeinsam mit

0: der Stadt Landau rund um den Hauptbahnhof einen großen Frühjahrsputz durchgeführt. Gereinigt wurden unter anderem Bahnsteige, Unterführungen, Aufzüge und der Busbahnhof. Außerdem laufen derzeit weitere Verschönungsarbeiten wie neue Anstriche und Modernisierungen der Treppenaufgänge. Mit der gemeinsamen Aktion will die Stadt und die Bahn die Aufenthaltsqualität am Landauer Hauptbahnhof verbessern. Die Polizei Neustadt warnt aktuell vor einer Welle betrügerischer Anrufe. Die Täter geben sich am Telefon zum Beispiel als Polizeibeamte, Staatsanwälte oder Angehörige in Not aus. Mit sogenannten Schockanrufen oder falschen Gewinnversprechen versuchen sie an Geld und Wertsachen zu kommen, häufig bei älteren Menschen. Die Polizei bittet deshalb auch Bankmitarbeiter, Taxifahrer oder beispielsweise Nachbarn um Aufmerksamkeit. Und das Beste kommt zum Schluss. Die Stadt Landau hat jetzt das Kulturprogramm für die kommende Spielzeit veröffentlicht. Auf rund 100 Seiten sollte wohl für jeden was dabei sein. Weiter so.
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2: 31 Grad und Sonne heute den ganzen Tag über. Nehmt auf jeden Fall einen Sonnenhut, Sonnenschirm oder was auch immer mit und auf jeden Fall auch die Sonnencreme. Ihr werdet sie auf jeden Fall brauchen und wegpacken müsst ihr die Sachen auch nicht. Wir schauen nämlich mal auf den Donnerstag, den morgigen Tag. Auch der verspricht krasse Temperaturen, 30 Grad und wirklich Sonnenschein pur.
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2: Nach wie vor sind die Straßen frei. Ich wünsche euch eine gute Fahrt.
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2: Hier kommt jetzt im Antenne Supermix einer, der richtig gut verstanden hat, wie man das Wetter hier beschreiben kann, nämlich Kamrad mit So Good.

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1: Am Nachmittag bleibt es bei einem mittelschweren DAX-Plus an der Frankfurter Börse. Der DAX liegt zunächst bei 25.264 Punkten. Das sind 0,3% mehr als gestern zur Sitzungsende. Dass die Wirtschaftsweisen ihre Konjunkturprognose zurückschrauben, durfte erwartet werden. Für die Börsianer war es keine Überraschung mehr. Positiv heute an den internationalen Märkten fallen die Notierungen für die Ölsorten Brent und WTI weiter. Unter den 40 Standardwerten sind bisher Adidas, Continental und Daimler Truck gefragt. Eingebüßt haben die Versorger RWE und E.ON sowie Siemens Energy. Der Euro liegt am Nachmittag mit einem Dollar 16,40 auf etwas erhöhtem Niveau stabil. Aus Frankfurt, Klaus Bente.
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0: 15.59 Uhr und wir messen 31 Grad in Maikammer, 30 Grad in Zeiskamm und 31 Grad bei euch in Kandel. Wir sprechen gleich noch mehr auch übers Wetter. Jetzt kommen hier für euch aber erstmal die Nachrichten.
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2: Ich bin Thomas Christi. Die Spritpreise in Deutschland sinken zwar weiter, nach Einschätzung des ADAC aber zu langsam. Beide Kraftstoffe sind weiter deutlich teurer als vor Beginn des Iran-Kriegs. Der ADAC kritisierte, niedrigere Ölpreise würden von den Mineralölkonzernen nur verzögert an die Verbraucher weitergereicht.
3: Sowohl Diesel als auch Super E10 liegen mittlerweile im bundesweiten Tagesdurchschnitt unter 2 Euro. Allerdings sind beide immer noch gut 20 Cent teurer als vor Ausbruch des Iran-Krieges. Und das trotz des Tankrabatts der Regierung von rund 17 Cent und obwohl der Ölpreis zuletzt deutlich nachgegeben hat. Für den ADAC ist das aktuelle Preisniveau der Beweis, dass die Mineralölkonzerne günstigere Ölpreise nur sehr verlangsamt an die Kunden weitergeben. Zum Sparen rät der ADAC, am späten Vormittag zu tanken oder bei Reisen ins Ausland zu schauen, ob es hinter der Grenze günstiger ist als in Deutschland. Ronny Thorau, Berlin.
2: Berichte über mögliche Diskussionen zu einem Austausch von Kanzler Merz sorgen in der Union für Unruhe. Bild und Stern berichten unter Berufung auf führende Christdemokraten über entsprechende Gedankenspiele. Als möglicher Nachfolger wird unter anderem Nordrhein-Westfalens Ministerpräsident Wüst genannt. Das Umfeld von Merz wies die Spekulationen scharf zurück. Das Bundeskabinett will die deutsche Filmbranche stärken. Große Streamingdienste wie Netflix, Amazon Prime oder Disney Plus sollen künftig verpflichtend in Deutschland investieren. Einen entsprechenden Gesetzentwurf hat das Kabinett heute beschlossen.
4: Hintergrund ist die kriselnde deutsche Filmbranche. Große Produktionen wurden zuletzt oft im Ausland gedreht. Laut Gesetzentwurf sollen Streamingdienste künftig mindestens 8% ihrer Jahreseinnahmen aus Werbung und Abos in den Filmstandort Deutschland stecken. Dazu gehören aber auch Sender wie RTL, ProSieben, Sat.1 sowie ARD und ZDF. Außerdem stellt der Bund mehr als 300 Millionen Euro für Filmproduktionen bereit. Kulturstaatsminister Weimar spricht von einem Filmbooster. David Riemer, Berlin.
2: Der Trend zur Teilzeit in Deutschland hält ungebrochen an. Immer mehr Beschäftigte arbeiten mit reduzierter Stundenzahl. 2025 erreichte die Teilzeitquote unter abhängig Beschäftigten mit 31,9% einen neuen Höchststand, wie das Statistische Bundesamt mitteilte. Besonders häufig sind Frauen in Teilzeit tätig. Mehr als jede zweite Frau arbeitete 2025 in Teilzeit. Bei Männern war es dagegen nur etwa jeder siebte.
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5: Mit Frederik Stübing, hallo. Polizei Speyer sucht Exhibitionisten bei Binsfeld. Am Montagnachmittag hat ein Unbekannter in einem orangefarbenen Paddelboot zwei Frauen am FKK-Strand des Gänsetrecksees belästigt. Der Mann ist etwa 50 Jahre alt, schlank und auffallend stark gebräunt mit grauer Haut und einem Pferdeschwanz. Wer Hinweise geben kann, soll sich bei der Polizei Speyer melden. Prozessauftakt nach Schockanruf am Landgericht Landau. Zwei mutmaßliche Betrüger haben gestern gestanden, einen Senior aus Edesheim um Goldmünzen im Wert von 200.000 Euro gebracht zu haben. Die Angeklagten fungierten als Boten und entschuldigten sich vor Gericht bei den Opfern. Ein Teil der Beute wurde bei ihrer Festnahme sichergestellt.
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0: Der liebe Wettergott hat es richtig gut gemeint heute mit uns. 31 Grad und wirklich Sonnenschein pur den ganzen Tag bis in die späten Abendstunden. Erst in der Nacht kühlt es ein bisschen ab, aber auch wirklich nur ein bisschen, denn die Sonne ist auch morgen wieder ja ganz schön stark für uns da. Wir werfen schon mal einen Blick auf den Donnerstag. Auch dort 29 Grad und Sonnenschein den ganzen Tag über.
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0: Nach wie vor alles frei, sieht richtig gut aus auf den Straßen. Wenn ihr aber was seht, Blitzer oder ähnliches, gebt uns gern Bescheid unter der 06341 498 498.
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0: Wie ist die Freibadstimmung hier eigentlich bei uns in der Region? Genau darüber sprechen wir gleich hier nach nur zwei Songs. Jetzt aber erstmal Katy Perry mit Band-Aids. Viel Spaß!

0: Es wird Sommer, also ist jetzt wieder Badezeit. Und egal ob Landau oder Neustadt, alle Freibäder öffnen jetzt endlich wieder ihre Türen. Und jetzt, wo das Wetter auch endlich richtig gut mitspielt, wird es doch eigentlich Zeit, mit ins Freibad zu gehen, oder? Wir haben uns bei euch mal umgehört, ob ihr schon im Wasser wart.
1: Im Freibad noch nicht, nein. Also wir gehen, wenn, bei uns in der Nähe an See oder in den Whirlpool im Garten, ja.
2: Nee, noch nicht.
3: Bin auch erst so der Baggerseemensch.
2: Nee, noch nicht.
0: Das klingt ganz so, als würde der große Ansturm erst noch kommen. Aber so warm, wie es jetzt ist, freuen sich bestimmt alle bald über eine kleine Abkühlung.
4: Du

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1: Mit Frederik Stübing eine schöne Wochenmitte. Nach einem Fall von Exhibitionismus am Gänsedrecksee im Binsfeld sucht die Polizei Speyer jetzt nach Zeugen. Am Montagnachmittag hat dort ein unbekannter Mann zwei Frauen am FKK-Strand belästigt. Wie die Polizei mitteilt, näherte sich der Täter den beiden Opfern in einem orangefarbenen Paddelboot, schaute sie aufdringlich an und manipulierte an seinem Glied. Als die Frauen ihn ansprachen, entschuldigte er sich und paddelte davon. Der Mann wird als etwa 50 Jahre alt, schlank und auffallend stark gebräunt beschrieben. Er trug graue Haare, die zu einem Pferdeschwanz gebunden waren. Am Landgericht Landau hat gestern der Prozess gegen zwei mutmaßliche Schockanrufbetrüger begonnen. Zum Auftakt schilderte ein 78-jähriger Senior aus Edesheim, wie er von den Tätern um seine Goldmünzen im Wert von 200.000 Euro gebracht wurde. Ein falscher Polizist hatte ihn am Telefon vorgegaukelt, seine Tochter habe einen tödlichen Unfall verursacht und brauche eine Kaution. Die beiden 27-jährigen Angeklagten geben die Tat heute zu und entschuldigten sich bei dem Opfer. Sie waren als Boten angeheuert und kurz nach der Übergabe an der Grenze gefasst worden. Der Prozess wird Anfang Juni fortgesetzt. Die Polizei Neustadt warnt aktuell vor einer Welle betrügerischer Anrufe. Die Täter geben sich am Telefon zum Beispiel als Polizeibeamte, Staatsanwälte oder Angehörige in Not aus. Mit sogenannten Schockanrufen oder falschen Gewinnversprechen versuchen sie an Geld und Wertsachen zu kommen, häufig bei älteren Menschen. Die Polizei bittet deshalb auch Bankmitarbeiter, Taxifahrer oder beispielsweise Nachbarn um Aufmerksamkeit. Die Deutsche Bahn hat gemeinsam mit der Stadt Landau rund um den Hauptbahnhof einen großen Frühjahrsputz durchgeführt. Gereinigt wurden unter anderem Bahnsteige, Unterführungen, Aufzüge und der Busbahnhof. Außerdem laufen derzeit weitere Verschönungsarbeiten wie neue Anstriche und Modernisierungen der Treppenaufgänge. Mit der gemeinsamen Aktion will die Stadt und die Bahn die Aufenthaltsqualität am Landauer Hauptbahnhof verbessern.

0: Und das Beste kommt zum Schluss. In Speyer wurde jetzt der digitale Zwilling der Stadt vorgestellt. An dem digitalen Stadtmodell sollen komplexe Zusammenhänge sichtbar gemacht und beispielsweise Hochwassersimulationen durchgeführt werden. Weiter so.
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2: 31 Grad und Sonnenschein die ganze Zeit. Also unser bester Freund muss heute auf jeden Fall die Sonnencreme sein. Denn bis in die späten Abendstunden ballert die Sonne auf uns von oben drauf. Und die geht auch gar nicht richtig weg. Wir schauen nämlich mal auf den morgigen Tag, auf den Donnerstag. Zum Glück ist die Sonne auch dort wieder da für uns mit 30 Grad. Und auch dort Sonnenschein den ganzen Tag über.
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2: Es gibt eine größere Meldung auf der B272 auf die A65 Richtung Landau. Scheint ein großer Unfall zu sein. Dort staut es sich und dort bitte besonders aufpassen. Ansonsten gibt es noch eine Meldung für euch auf der A65 Ludwigshafen Richtung Landau zwischen Inkom und Landau Nord. Auch dort ist noch eben gesperrt. Durch einen Unfall. Falls ihr noch irgendetwas seht, gebt uns doch gerne Bescheid unter der 06341 94 8 94
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2: Und hier geht's direkt weiter mit dem Antenne-Supermix mit Loy und Get Lucky. Viel Spaß!

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1: 27. Mai 2013. One Republic sind neu in den Charts mit Counting Stars. Zeitsprung. Es ist August 2012. One Republic arbeiten an ihrem dritten Album Native. Vor allem Frontmann und Songschreiber Ryan Tedder hat ziemlich viel zu tun. Er ist ein gefragter Mann, nicht nur weil er Frontmann von One Republic ist, sondern vor allem auch als Songwriter für andere Künstler. Mit Taylor Swift hat er schon zusammengearbeitet, mit Leona Lewis, Adele, J-Lo oder den Backstreet Boys. Aber jetzt soll es erstmal nur um seine eigene Band gehen. Wenigstens für ein paar Monate. Aber da klingelt sein Handy. Beyoncé und Jay-Z laden ihn ein in ein großes Haus in den Hamptons bei New York. Da kann er einfach nicht Nein sagen. Dann schreibt er halt kurz mit Beyoncé einen Song und konzentriert sich dann wieder auf seine eigene Band, denkt er sich. In den Hamptons hat er dann auf einmal Zeit, als er eines Morgens auf Beyoncé warten muss und schreibt einen Song. Er überlegt noch, ob er ihr den zeigen soll, aber entscheidet sich dagegen. Den hebt er mal auf für sich. Für seine Band. Und ein Jahr später kommt diese Nummer dann raus und wird zu einem der größten Hits von One Republic. Counting Stars.

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0: 16:59 am Mittwoch. Wir messen 30 Grad in Roth, 31 Grad in Gleisweiler und 30 Grad in Impfling bei euch. Wir sprechen gleich auch noch mehr über das Wetter. Jetzt kommen hier für euch aber erstmal die Nachrichten.
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2: Ich bin Thomas Bleski. Die Spritpreise sinken weiter, aber langsam. Innerhalb einer Woche hat sich Superbenzin der Sorte E10 um 2,7 Cent verbilligt, Diesel um 4,5 Cent. Der ADAC hält den aktuellen Preisrückgang an den Tankstellen allerdings für viel zu gering.
3: Sowohl Diesel als auch Super E10 liegen mittlerweile im bundesweiten Tagesdurchschnitt unter 2 Euro. Allerdings sind beide immer noch gut 20 Cent teurer als vor Ausbruch des Irankrieges. Und das trotz des Tankrabatts der Regierung von rund 17 Cent und obwohl der Ölpreis zuletzt deutlich nachgegeben hat. Für den ADAC ist das aktuelle Preisniveau der Beweis, dass die Mineralölkonzerne günstigere Ölpreise nur sehr verlangsamt an die Kunden weitergeben. Zum Sparen rät der ADAC, am späten Vormittag zu tanken oder bei Reisen ins Ausland zu schauen, ob es hinter der Grenze günstiger ist als in Deutschland. Ronny Thorau, Berlin.
2: Die Wirtschaftsweisen erwarten in diesem Jahr wegen der Auswirkungen des Irankriegs nur ein Mini-Wachstum der deutschen Wirtschaft von 0,5%. Im vergangenen Herbst hatte der Sachverständigenrat noch mit einem Plus des Bruttoinlandsprodukts von 0,9% gerechnet.
4: Sprit ist teurer geworden, Öl, Gas, und das spüren natürlich auch die Unternehmer. Zudem rechnen die Experten damit, dass auch die Inflation weiter ansteigt, also dass wir Verbraucher an Kaufkraft verlieren. Das milliardenschwere Investitionsprogramm der Regierung für die Infrastruktur könnte für ein bisschen mehr Wachstum sorgen, so die Wirtschaftsweisen. Gleichzeitig fordern sie aber Reformen von der Regierung, und das heißt vor allem den Anstieg der Sozialbeiträge begrenzen. Claudia Wächter, Nachrichtenredaktion.
2: Der Trend zur Teilzeit hält in Deutschland ungebrochen an. Immer mehr Beschäftigte arbeiten mit reduzierter Stundenzahl. 2025 erreichte die Teilzeitquote unter abhängig Beschäftigten mit 31,9% einen neuen Höchststand, wie das Statistische Bundesamt mitteilte. Besonders häufig sind Frauen in Teilzeit tätig. Mehr als jede zweite Frau arbeitete 2025 in Teilzeit. Bei Männern war es dagegen nur etwa jeder siebte. Die deutsche Luftfahrt- und Tourismusbranche sieht trotz der Lage im Nahen Osten keine Gefahr für Flugausfälle im Sommer wegen fehlenden Kerosins. Die Lufthansa erklärte, mögliche Ausfälle über die Straße von Hormuz könnten durch Importe aus den USA und Afrika ausgeglichen werden. Reisende müssten sich weder um ihre Buchungen noch um nachträgliche Preissteigerungen sorgen.
1: Und jetzt noch mehr Informationen aus unserer Region.
5: Ich bin Frederik Stübing. Prozessauftakt nach Schockanruf am Landgericht Landau. Zwei mutmaßliche Betrüger haben gestern gestanden, einen Senior aus Edesheim um Goldmünzen im Wert von 200.000 Euro gebracht zu haben. Die Angeklagten fungierten als Boten und entschuldigten sich vor Gericht bei den Opfern. Ein Teil der Beute wurde bei ihrer Festnahme sichergestellt. Polizei Speyer sucht Exhibitionisten bei Binsfeld. Am Montagnachmittag hat ein Unbekannter in einem orangefarbenen Paddelboot zwei Frauen am FKK-Strand des Gänsedrecksees belästigt. Der Mann ist etwa 50 Jahre alt, schlank und auffallend stark gebräunt mit grauer Haut und einem Pferdeschwanz. Wer Hinweise geben kann, soll sich bei der Polizei Speyer melden.
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0: Richtig gut warm draußen. Wir messen aktuell 31 Grad Maxiwerte. Das bis in die späten Abendstunden noch. Also auf jeden Fall, wenn ihr draußen unterwegs seid, vergesst nicht den Sonnenhut, Sonnencreme oder ähnliches, was euch vor der Sonne schützt. Und das könnt ihr auch direkt draußen lassen. Wir brauchen das nämlich auch noch für morgen. Wir werfen mal einen Blick auf den Donnerstag. Auch hier 30 Grad und Sonne pur.
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0: Vorsicht auf der B10 Pforzheim Richtung Karlsruhe zwischen B36 Honselstraße und Ausfahrt Knielingen steht ein defekter LKW auf der rechten Spur. Seid dort bitte besonders vorsichtig. Ansonsten wünsche ich euch, egal wo ihr seid, eine gute Fahrt.
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0: Ihr habt's geschafft, Leute, bei dem Wetter durchgezogen. Hier ist der verdiente Feierabendmix.

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1: Ich bin Frederik Stübing. Einen schönen Mittwoch. Am Landgericht Landau hat gestern der Prozess gegen zwei mutmaßliche Schockanrufbetrüger begonnen. Zum Auftakt schilderte ein 78-jähriger Senior aus Edesheim, wie er von den Tätern um seine Goldmünzen im Wert von 200.000 Euro gebracht wurde. Ein falscher Polizist hatte ihn am Telefon vorgegaukelt, seine Tochter habe einen tödlichen Unfall verursacht und brauche eine Kaution. Die beiden 27-jährigen Angeklagten geben die Tat heute zu und entschuldigen sich bei dem Opfer. Sie waren als Boten angeheuert und kurz nach der Übergabe an der Grenze gefasst worden. Der Prozess wird Anfang Juni fortgesetzt. Nach einem Fall von Exhibitionismus am Gänsedrecksee im Binsfeld sucht die Polizei Speyer jetzt nach Zeugen. Am Montagnachmittag hat dort ein unbekannter Mann zwei Frauen am FKK-Strand belästigt. Wie die Polizei mitteilt, näherte sich der Täter den beiden Opfern in einem orangefarbenen Paddelboot, schaute sie aufdringlich an und manipulierte an seinem Glied. Als die Frauen ihn ansprachen, entschuldigte er sich und paddelte davon. Der Mann wird als etwa 50 Jahre alt, schlank und auffallend stark gebräunt beschrieben. Er trug graue Haare, die zu einem Pferdeschwanz gebunden waren. Die Deutsche Bahn hat gemeinsam mit der Stadt Landau rund um den Hauptbahnhof einen großen Frühjahrsputz durchgeführt. Gereinigt wurden unter anderem Bahnsteige, Unterführungen, Aufzüge und der Busbahnhof. Außerdem laufen derzeit weitere Verschönungsarbeiten wie neue Anstriche und Modernisierungen der Treppenaufgänge. Mit der gemeinsamen Aktion will die Stadt und die Bahn die Aufenthaltsqualität am Landauer Hauptbahnhof verbessern. Die Polizei Neustadt warnt aktuell vor einer Welle betrügerischer Anrufe. Die Täter geben sich am Telefon zum Beispiel als Polizeibeamte, Staatsanwälte oder Angehörige in Not aus. Mit sogenannten Schockanrufen oder falschen Gewinnversprechen versuchen sie an Geld und Wertsachen zu kommen, häufig bei älteren Menschen. Die Polizei bittet deshalb auch Bankmitarbeiter, Taxifahrer oder beispielsweise Nachbarn um Aufmerksamkeit. Und das Beste kommt zum Schluss. Die Stadt Landau hat jetzt das Kulturprogramm für die kommende Spielzeit veröffentlicht. Auf rund 100 Seiten sollte wohl für jeden was dabei sein. Weiter so.
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2: 31 Grad und Sonne den ganzen Tag heute noch. Ab so 21 Uhr wird es dann ein bisschen kühler. Die Sonne verschwindet ganz kurz, kommt aber auch relativ schnell morgen wieder. Wir schauen auf den Donnerstag. Auch der verspricht Bombenwetter. 30 Grad und Sonne pur.
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2: Es gibt eine Meldung für euch. Vorsicht auf der B10 Pforzheim Richtung Karlsruhe zwischen B36, Honselstraße und Ausfahrt Knielingen steht ein defekter LKW auf der rechten Spur. Bitte vorsichtig sein.

0: sein. Ansonsten sind die Straßen aber frei. Ich wünsche euch eine gute Fahrt.
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0: Nach nur zwei Songs jetzt ein richtig guter Freizeittipp von uns. Für euch also unbedingt dranbleiben.
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1: Tipp für alle Superhelden-Fans. Die Erlebnisausstellung Superheroes entführt euch auf über 1000 Quadratmeter in die faszinierende Welt eurer Heldinnen und Helden. Zu sehen gibt es mehr als 350 Projekte im Museum in Speyer. Und besonders cool, über 25 interaktive Stationen laden euch zum Mitmachen ein. Testet eure eigenen Superkräfte, gestaltet ein eigenes Comic-Cover oder fliegt wie Superman durch die Luft. Jeden Tag von 10 bis 18 Uhr für die gesamte Familie. Ganz viel Spaß.

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0: 17:59:30 Grad in Bad Dürkheim, 31 Grad in Germersheim und 29 Grad in Wörth. Wir sprechen auch noch gleich mehr übers Wetter. Jetzt kommen hier für euch aber erstmal die Nachrichten.
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2: Ich bin Thomas Peski. Die Wirtschaftsweisen erwarten in diesem Jahr wegen der Auswirkungen des Iran-Kriegs nur ein Mini-Wachstum der deutschen Wirtschaft von 0,5%. Im vergangenen Herbst hatte der Sachverständigenrat noch mit einem Plus des Bruttoinlandsprodukts von 0,9% gerechnet.
3: Sprit ist teurer geworden, Öl, Gas und das spüren natürlich auch die Unternehmer. Zudem rechnen die Experten damit, dass auch die Inflation weiter ansteigt, also dass wir Verbraucher an Kaufkraft verlieren. Das milliardenschwere Investitionsprogramm der Regierung für die Infrastruktur könnte für ein bisschen mehr Wachstum sorgen, so die Wirtschaftsweisen. Gleichzeitig fordern sie aber Reformen von der Regierung und das heißt vor allem den Anstieg der Sozialbeiträge begrenzen. Claudia Wächter, Nachrichtenredaktion.
2: Das Bundeskabinett hat eine Neufassung des Baugesetzbuchs beschlossen, die vor allem den Wohnungsbau in Schwung bringen soll. Planungsverfahren sollen digitalisiert, verkürzt und für Bürgerinnen und Bürger durchsichtiger werden. Daneben sollen Kommunen mehr Handhabe gegen sogenannte Schrottimmobilien bekommen.
4: Städte und Gemeinden mit zu wenig Wohnraum können künftig bauen zum sogenannten überragenden öffentlichen Interesse erklären. Damit würden dann die entsprechenden Projekte Vorrang vor anderen Interessen bekommen, wenn es zum Beispiel um die Nutzung von Grünflächen geht. Das große Ziel der Ministerin, Bauen beschleunigen, denn das dauert hier in Deutschland immer noch viel zu lange. Und offensichtlich vernachlässigte Häuser sollen schneller instand gesetzt werden, in Extremfällen sogar enteignet werden können. Thomas Thonfeld, Berlin.
2: Die Spritpreise in Deutschland sinken zwar weiter, nach Einschätzung des ADAC aber zu langsam. Super EC kostete zuletzt im Schnitt knapp 1,98 Euro pro Liter, Diesel rund 1,95 Euro. Beide Kraftstoffe seien damit trotz Preisrückgangs weiter deutlich teurer als vor Beginn des Irankriegs. Der ADAC kritisierte, niedrigere Ölpreise würden von den Mineralölkonzernen nur verzögert an die Verbraucher weitergegeben. Bei einem schweren Verkehrsunfall in Dienstlaken sind 2 12-jährige Jungen ums Leben gekommen. Nach Polizeiangaben wurden die Kinder auf Fahrrädern von einem Auto erfasst und starben später im Krankenhaus. Ein weiteres Kind wurde leicht verletzt. Die 47 Jahre alte Autofahrerin kam schwer verletzt in eine Klinik. Zur Ursache des Unfalls ermittelt nun ein spezialisiertes Unfallaufnahmeteam.
1: Und jetzt noch mehr Informationen aus unserer Region.
5: Mit Frederik Stübing, hallo. Polizei Speyer sucht Exhibitionisten bei Binsfeld. Am Montagnachmittag hat ein Unbekannter in einem orangefarbenen Paddelboot 2 Frauen am FKK-Strand des Gänsedrecksees belästigt. Der Mann ist etwa 50 Jahre alt, schlank und auffallend stark gebräunt mit grauer Haut und einem Pferdeschwanz. Wer Hinweise geben kann, soll sich bei der Polizei Speyer melden. Prozessauftakt nach Schockanruf am Landgericht Landau. 2 mutmaßliche Betrüger haben gestern gestanden, einen Senior aus Edesheim um Goldmünzen im Wert von 200.000 Euro gebracht zu haben. Die Angeklagten fungierten als Boten und entschuldigten sich vor Gericht bei den Opfern. Ein Teil der Beute wurde bei ihrer Festnahme sichergestellt.
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0: Richtig schönes Wetter jetzt hier noch im Antenneland. 30 Grad in den letzten paar Abendstunden. Die Sonne verschwindet dann kurz. Es bleibt aber auf jeden Fall relativ warm, auch in der Nacht. Dann am morgigen Tag, am Donnerstag, der verspricht auch wieder wie heute Bombenwetter. 30 Grad und Sonne pur.
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0: Straßen sind nach wie vor frei. Ich wünsche euch eine gute Fahrt.
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0: Hier geht's weiter mit dem Antenne Supermix. Jetzt mit Topic und Nico Santos und Body. Danach noch mit Tears for Fears mit Shout. Und dann sprechen wir mal über das Thema Hitze. Ja, also unbedingt dranbleiben.

0: Ja, es wird gefühlt immer heißer bei uns. Seit Tagen läuft der Ventilator zwischen Wirt und Neustadt auf Dauerschleife und selbst viel Trinken hilft irgendwann kaum noch gegen die Hitze. Deshalb veranstaltet die Stadt Landau jetzt einen Hitzeaktionstag mit Tipps und Infos für die heißen Tage. Bei mir ist Daniel Fenrich von der Klimastabstelle Landau. Warum braucht es dafür eigentlich einen ganzen Aktionstag?
1: Genau, also ist ja vielleicht auch bekannt, dass Hitze immer mehr zu einem Thema wird, gerade auch länger anhaltende Hitzeperioden. Und wir wollen einfach die Bevölkerung ein bisschen dafür sensibilisieren, darauf vorbereiten, informieren und Tipps geben, wie man eben mit so einer Situation gut umgehen kann.
0: Und passend zum Wetter gibt es den auch morgen. Wer ist denn alles am Start?
1: Wir haben das auch ganz breit aufgestellt, also unsere Feuerwehr, THW, aber auch der Landesforsten hier außen, Forstamt hat. Die Verbraucherzentrale Rheinland-Pfalz wird vor Ort sein, ebenfalls die Uni. Die sind alle auf dem Rathausplatz und parallel dazu gibt es im Alten Kaufhaus dann noch verschiedene Vorträge. Die fangen um 14.30 Uhr an. Da geht es dann um Themen wie, ernähre ich mich richtig bei Hitzeperioden? Der Forst wird einen Vortrag halten zu unserem Wald. Wie verändert der sich in Hitze? Aber wie können wir auch von unserem Wald lernen?
0: Ich glaube, die Tipps brauche ich auf jeden Fall auch. Hast du persönlich aber auch einen Geheimtipp?
1: Auf jeden Fall ausreichend trinken. Das klingt zwar immer ein bisschen nach Binsenweisheit, aber gerade im Alltag und auf dem Job vergisst man es dann vielleicht doch mal zwischendrin. Also immer regelmäßig mal ein Glas Wasser holen. Und vielleicht von südlichen Ländern ein bisschen dazulernen, dass man eben so eine, vielleicht eine kleine Siesta auch macht und diese ja, heißesten Stunden eben ein bisschen aussitzt.
0: Ach ja, bei Siesta, da sage ich nicht nein.

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1: 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Ganz, ganz schnell. Jetzt willst du 100 Euro? 0137 90 30 200. Jetzt geht's darum, wer will die Kohle? 0137 90 30 200. Für 50 Cent aus allen deutschen Netzen bin ich allein im Studio. Bei mir ist die Chrissy. Schönen guten Abend.
4: Ja, hallo.
1: Chrissy, Geld ist heute auf das Hörerskonto.
4: Ja, wohl Mittwochabend ist, überweist der Spielechef ganz zuverlässig das Geld per Echtzeitüberweisung.
1: Also meine ganzen Kumpels sitzen alle im Biergarten. Ich bin gespannt, ob irgendeiner, ja, da ist ja irgendeiner. Wer ist denn irgendeiner und live in der Show? Hallo?
5: Hi, servus, hier ist die Bettina und die Leona.
1: Bei Bettina und Leona im Doppelpack. Sehr gut.
5: Im Doppelpack.
1: So, was gibt's denn?
5: Nur im Doppelpack.
1: Das wird den einen oder anderen Herrn mit Sicherheit freuen. Du, sag mal ganz kurz, was kommt denn hier raus?
5: Ja, da sitzt kein Vogel an der Leitung, weil das eine Vogelleitung ist.
1: Ja, richtig. Es ist egal, es sitzt keiner mehr dabei. Peng, sind sie alle weg, ne?
5: Ja, so sieht's aus.
1: Bettina und Leona, ganz liebe Grüße.
5: Virginia.
1: Genau, Virginia. Bleib mal am Telefon. Danke fürs Mitmachen, ihr Lieben, ja?
5: Danke.
1: Alles Liebe, tschüss. So, das war mal wieder eine lustige Exkursion. Es geht hoffentlich so weiter. Neue Frage, neues Glück.
2: In einem Bus befinden sich 16 Fahrgäste. An der Haltestelle steigen 6 Fahrgäste aus und 4 neue ein. Wie viele Personen sind jetzt im Bus?
1: So, egal ob Bettina, Leona, Virginia oder Jeremy Pascal, wir werden sie alle auf die Kette kriegen. 0137 90 30 200. Wir sind live. 0137 90 30 200. Für 50 sind aus allen deutschen Netzen. Also im Bus befinden sich 16 Fahrgäste. An der Haltestelle steigen 6 Fahrgäste aus und 4 neue ein. Wie viele Personen sind jetzt im Bus? Sei ganz, ganz schnell mit dabei. 0137 90 30 200. Wir spielen sofort die nächsten 100 Euro aus. 0137 90 30 200. Für 50 sind aus allen deutschen Netzen hier nochmal die Frage.
2: In einem Bus befinden sich 16 Fahrgäste. An der Haltestelle steigen 6 Fahrgäste aus und 4 neue ein. Wie viele Personen sind jetzt im Bus?
1: So, sag mir bitte die richtige Lösung. Christoph war schon mal in der vorherigen Sendung da und meinte das.
6: Was hast du raus, mein Lieber?
7: 10.
1: Nee, wieso 10? Nee, müssen wir. Nee, ist nicht richtig. Das ist nicht. 10 ist nicht das Rätsel. Lösung. Suche geht weiter.
4: Suche geht weiter, aber ich verdopple die Kohle. Ich lege nochmal einen 100er drauf, dann sind wir bei 200 Euro Garantiegewinn.
1: Boah. Gewinnsumme verdoppelt von der Chrissy für dich. Du kriegst 200 Euro. Heute auf dein Konto 0137 90 30 200 mit Leitung 2. Mach es wie Virginia und
4: Bettina.
1: Genau.
4: Und Leona waren das.
1: Alles klar.

0: Göttin, ja.
1: 0137 90 30 200 für 50 Cent aus allen deutschen Netzen. Also gut, mit den Namen habe ich es nicht so, aber mit den Gewinnsummen. 200 Euro, was kommt hier raus?
2: In einem Bus befinden sich 16 Fahrgäste. An der Haltestelle steigen 6 Fahrgäste aus und 4 neue ein. Wie viele Personen sind jetzt im Bus?
1: Ja, sag's uns bitte. Hast du die Lösung? Lisa war auch schon mal in einer anderen Sendung da und meinte das.
3: Was hast du raus, Lisa?
4: 20 ist die Antwort.
3: Was?
1: 20? Wie kommst du denn darauf?
4: Ja, wir haben ja schon 16 Fahrgäste im Bus sitzen und dann steigen noch 4 ein. 20.
3: Ja. Okay, aber steigen ja auch welche aus. Also die 6, die aussteigen, was mit denen?
4: Ach, ja.
3: Es tut mir leid, das ist leider falsch, du Lisa.
1: Sorry. Aber das geht hier auch alles ein bisschen schnell. Also, tut mir leid, auch bei der Hitze jetzt hat es jemand. Chrissy, die Suche geht weiter.
0: Ja, die geht weiter. Man muss wirklich genau zuhören. Aber von mir gibt es jetzt auch nochmal einen 100er drauf. 300 Euro garantierter Gewinn und das geht heute raus per Echtzeitüberweisung.
1: Also Freunde, einmal kurz anstrengen. 300 Euro jetzt für dich. Das kann sich richtig lohnen. 0137 90 30 200. Oh Gott, bei so eine lange Frage bei so einer Hitzewelle. Jetzt weiß ich nicht, wer sich da noch konzentrieren kann. 0137 90 30 200 für 50 Cent aus allen deutschen Netzen. Also in dem Bus befinden sich 16 Fahrgäste. An der Haltestelle steigen 6 Fahrgäste aus und 4 neue ein. Wie viele Personen sind jetzt im Bus? Ruf jetzt an. Chrissy, ist da schon jemand in Leitung 2? Sonst müssen wir hier mal einen Turbo zünden. Wir haben nicht mehr viel Zeit.
0: Ja. Wir zünden Turbo noch keiner in Leitung 2. Keiner hier live, der im Studio ist. Ich erhöhe jetzt mal einen richtig schönen Hitzebonus gibt's von mir. Und zwar gehe ich jetzt nicht von 300 auf 400, sondern auf 500 Euro garantierte Gewinn-Hitzebonus. Ab jetzt.
1: Boah, 500 Ocken für dich jetzt. 0137 90 30 200. Jetzt lohnt sich's richtig. 0137 90 30 200 für 50 Cent aus allen deutschen Netzen. Letztes Mal die Frage, was kommt hier jetzt raus?
2: In einem Bus befinden sich 16 Fahrgäste. An der Haltestelle steigen 6 Fahrgäste aus und 4 neue ein. Wie viele Personen sind jetzt im Bus?
1: Nicht 10, nicht 20. Hast du's bitte raus? Franzi war schon mal in der vorherigen Sendung da und meinte das.
3: Was kommt natürlich raus?
4: 14 Gäste sind im Bus.
5: 14?
1: Nee. Nein. Das sind doch nicht 14. Nein. 16 Fahrgäste. 6. Ah, komm, Chrissy, die Suche geht weiter. Wir hören nicht auf. Wir haben aber nicht mehr viel Zeit.
0: Ja, wir hören nicht auf. Wir haben nicht viel Zeit. Nochmal ein 100er drauf. Dann sind wir jetzt bei 600 Euro Garantiegewinn.
1: So, 600 Euro. Leute, jetzt mal ganz ehrlich. 0137 90 30 200. Kleines SOS jetzt von deinem Sender. Kein Witz. Ist jemand nicht im Biergarten? Hat noch jemand ganz kurz ein paar graue Gehirnzellen für uns? 0137 90 30 200 für 50 Cent aus allen deutschen Netzen. Soll dein Schaden nicht sein. 14, ist nicht richtig. In einem Bus befinden sich 16 Fahrgäste. An der Haltestelle steigen 6 Fahrgäste aus und 4 neue wieder ein. Wie viele Personen sind jetzt im Bus? Du musst uns die Personen... 14 ist nicht richtig, das tut mir leid. Chrissy, ist schon jemand da jetzt? Wir haben keine Zeit, die Regie steigt mir schon aufs Dach.
0: Ja, ich sehe... Geldturbo wird gezündet. Und zwar gehe ich jetzt von 600 Euro auf 750 Euro Garantiegewinn. Heute überwiesen, heute auf dem Konto, ab jetzt.
1: Ist das dein Ernst jetzt?
0: Ja.
1: 750 Euro garantierter Gewinn für dich jetzt. Hol dir jetzt das Geld. 0137 90 30 200. Jede Sekunde kannst du live zu Chrissy und zu mir ins Studio kommen. 0137 90 30 200 für 50 sind aus allen deutschen Netzen. Jetzt muss es doch einer haben. Hast du die richtige Lösung? Sag sie uns bitte live in der Show. Wir warten nur auf dich mit Leitung 2. Ich war schon mal in einer anderen Sendung da und meinte das. Deine Lösung lautet...
6: 16.
1: Nee, da bitte hör nochmal genau zu. 16 ist auch falsch. Das ist auch nicht richtig. 16 sind es. Wo kommen denn die 16? Nein, Besuche geht weiter, nur wir haben keine Zeit.
0: Nein,
1: Chrissy,
0: nein, nein, wir haben
1: bitte,
0: keine Zeit. Okay,
1: bitte.
0: Dann gebe ich jetzt alles. Ich erhöhe jetzt nochmal so richtig fett. Ich gehe jetzt nicht von 57 auf 800, nicht auf 900. Ich gehe auf 1.000 Euro garantierter Gewinn. 1.000 Euro Garantiegewinn.
1: Bitte, ab jetzt, Freunde, ich sag's ganz ehrlich, es kann jede Sekunde klingeln. 1.000 Euro verlassen definitiv heute unser Konto in Richtung von deinem, wenn du jetzt richtig löst. Das ist ein Garantiegewinn. 0137 90 30 200. Das ist ein garantierter Gewinn am Mittwochabend jetzt. 0137 90 30 200 für 50 Cent aus allen deutschen Netzen. Bitte, wenn du 10, 20, 14 oder 16 raus hast, lass es sein. Du hast was anderes raus. Du hast wahrscheinlich die richtige Lösung. Ruf jetzt an. In einem Bus befinden sich 16 Fahrgäste. An der Haltestelle steigen 6 Fahrgäste aus und 4 neue ein. Wie viele Personen sind jetzt im Bus für 1.000 Euro netto steuerfrei? Und es muss doch jetzt 0137 90 30 200. Jede Sekunde kann es klingeln, das Geld geht maximal definitiv hier raus. 0137 90 30 200 für 50 Cent aus allen deutschen Netzen. Chrissy, die Sendung ist vorbei, die Regie spielt mir den Schluss-Countdown ein. Können wir noch irgendwas machen? Wir brauchen bitte jetzt einen Gewinner.
0: Ja, wir brauchen Gewinner. Ich verdopple jetzt die Gewinnchancen. Ich gebe noch zur Glücksleitung 2 die Glücksleitung 3 dazu. Doppelte Gewinnchance mit Glücksleitung 2 und Glücksleitung 3. In 3, 2, 1, jetzt.
1: Wahnsinn. Gewinnchance für dich verdoppelt. 0137 90 30 200. Ich brauche dich jetzt. Das ist unfassbar. Du kannst 1.000 Euro jetzt gewinnen. 0137 90 30 200. Immer noch keiner, der meine Stimme in seinem Telefon hört. 0137 90 30 200 für 50 sind aus allen deutschen Netzen. Da sind 16 Fahrgäste im Bus. 16. An der Haltestelle steigen 6 Fahrgäste aus und 4 neue ein. Wie viele Personen für 1.000 Euro garantierter Gewinn, wie viele Personen sind da jetzt im Bus? Ich brauche jetzt deine Antwort. Chrissy, ist da schon jemand in Leitung 2 oder 3?
0: Nein, da ist niemand. Ich ändere es. Ich verdopple nochmal die doppelte Gewinnchance auf die vierfache Gewinnchance. Glücksleitung 9 und Glücksleitung 10 kommen dazu. Vierfache Gewinnchance, jetzt muss doch klingeln. In 3, 2, 1, ab jetzt.
1: Die Chrissy hat deine Gewinnchance vervierfacht. Bitte, 1.000 Euro. Hört jemand, ist jemand nicht im Biergarten? Vielleicht ganz zufällig jetzt. 0137 90 30 200. Vielleicht hast du auch noch nie was gewonnen. Heute bei dem Wetter. Glaubst du echt, die Leute hören ihren Lieblingssender? Die sind doch im Biergarten. 0137 90 30 200 für 50 sind aus allen deutschen Netzen. In einem Bus befinden sich 16 Fahrgäste. An der Haltestelle steigen 6 Fahrgäste aus und 4 neue ein. Wie viele Personen sind jetzt im Bus? Chrissy, wir haben keine Zeit. Bitte mach irgendetwas ganz Krasses, damit jetzt jemand zu uns kommt.
0: Okay, dann verdopple ich jetzt die vierfache Gewinnchance auf die achtfache Gewinnchance. Boah. Glücksleitung 14, Glücksleitung 15, Glücksleitung 16 und Glücksleitung 17 kommt dazu. Achtfache und höchste Gewinnchance. Jetzt muss es doch klingeln. 3, 2, 1, ab jetzt.
1: Achtung, Gewinnchance für dich verachtfacht. Keine Ausreden mehr. Hat jemand die Lösung? 0137 90 30 200. Das Geld geht definitiv raus bei uns heute. 0137 90 30 200 für 50 Cent aus allen deutschen Netzen. Ich brauche einen, der sagt, was hier rauskommt.
2: In einem Bus befinden sich 16 Fahrgäste. An der Haltestelle steigen 6 Fahrgäste aus und 4 neue ein. Wie viele Personen sind jetzt im Bus?
1: Immer noch keiner, der meine Stimme hört. Ist noch niemand bei uns am Telefon. 0137 90 30 200. Immer noch keiner da. 1.000 Euro. Ich kann natürlich das Geld nur ausspielen, wenn du richtig löst. Lass die Leitungen frei für jemand, der es raus hat. Nur derjenige mit der richtigen Lösung ruft hier an, bitte. Was kommt hier raus?
2: In einem Bus befinden sich 16 Fahrgäste. An der Haltestelle steigen 6 Fahrgäste aus und 4 neue ein. Wie viele Personen sind jetzt im Bus?
1: Warum kann da 10, 20, 14 oder 16 nicht stimmen, wenn nach Personen gefragt wird? Chrissy, du siehst es, Sendung so gut wie aus, ich kann nichts mehr machen.
0: Ja, Sendung ist wirklich so gut wie aus. Okay, dann gehen wir in die vollen 10-fache Gewinnchance mit der Glücksleitung 25 und Glücksleitung 26. In 3, 2, 1, ab jetzt, Sendung so gut wie aus.
1: 0137 90 30 200 0137 90 30 200 für 50 Cent aus allen deutschen Netzen. Wenn da 16 Fahrgäste im Bus sind und 6 Fahrgäste aussteigen und 4 neue ein, wie viele Personen sind im Bus? Vergiss doch bitte nicht ein Detail. Wie viele Personen? Für 1000 Euro gebe ich hier Tipps, weil noch niemand meine Stimme im Telefon hört. Leute, wir haben keine 160 Sekunden mehr. 0137 90 30 200. Ist noch keiner da. Ist noch niemand hier. 0137 90 30 200 für 50 sind aus allen deutschen Netzen. Chrissy, du hast schon die 10 voll gemacht, ne? Du kannst nichts mehr machen, oder? Gibt's noch irgendwas?
0: Ja, ich bekomme Ärger, okay, aber ich mach's trotzdem. Ich gehe auf die 13-fache Gewinnchance. Was? Glücksleitung 30, Glücksleitung 31 und Glücksleitung 32 kommen dazu. Jetzt wird und muss es klingeln. Ab jetzt.
1: Achtung, ich wünsche mir in den nächsten 60 Sekunden Gewinner. So, ich wünsche mir einen Gewinner, Leute. Ich drücke echt die Daumen. 0137 90 30 200. Irgendjemand draußen. Du kannst Geld gewinnen. 1000 Euro hast du die Lösung. 0137 90 30 200 für 50 sind aus allen deutschen Netzen.
2: In einem Bus befinden sich 16 Fahrgäste. An der Haltestelle steigen 6 Fahrgäste aus und 4 neue ein. Wie viele Personen sind jetzt im Bus?
1: Immer noch keiner da. Wir brauchen jemanden. Wir können nicht überziehen. Die Regie macht weiter mit Musik. Achtung, es wird klingeln. 0137 90 30 200. Es muss in den nächsten 90 Sekunden klingeln. Bitte jetzt anrufen, wenn du es raus hast. 0137 90 30 200. 0137 90 30 200 für 50 Cent aus allen deutschen Netzen. Weißt du, wie viele Personen im Bus sind? Wie viele Personen sind im Bus? Ich brauche die Personenanzahl von dir jetzt sofort. Immer noch niemand da. Deutschland, deine Chance. Radioland 0137 90 30 200. Es muss klingeln. 0137 90 30 200 für 50 sind aus allen deutschen Netzen.
2: In einem Bus befinden sich 16 Fahrgäste. An der Haltestelle steigen 6 Fahrgäste aus und 4 neue ein. Wie viele Personen sind jetzt im Bus?
1: Wie viele Personen sind es? Sag es uns. Gott, wir haben keine 60, 59, 58, 57 Sekunden mehr. Wir haben keine Zeit. 0137 90 30 200. Jetzt in die Leitung rein. 0137 90 30 200 für 50 Cent aus allen deutschen Netzen. Und wenn du meine Stimme im Telefon hörst, bleibst du bitte einfach dran, jetzt hier und heute unter 0137 90 30 200. Ich sage ein letztes Mal jetzt die Telefonnummer. 0137 90 30 200 für 50 sind aus allen deutschen Netzen. Chrissy, wir sind soweit bereit?
0: Wir sind bereit, ja.
1: Jetzt brauchen wir nur noch dich mit der richtigen Lösung hier und heute. Und dann kannst du gewinnen. Durchgestellt mit dem Chance-Button. Wer ist dran? Hallo? Hallo?
5: Hallo?
1: Ja, wer ist da?
5: Die Lisa.
1: Was Hallo? Kommt raus, Lisa? Was kommt raus?
5: 15.
1: Natürlich der Busfahrer.
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1: Am Nachmittag ist dem DAX am deutschen Aktienmarkt die Luft ausgegangen und am Abend zu Xetra-Schluss war das zunächst erreichte DAX Plus dann aufgebraucht. Mit 25.177 Punkten schloss das Börsenbarometer so gut wie unverändert. Weiter sinkende Ölpreise hatten die Kursentwicklung befeuert. Diese Tatsache trug jedoch nicht über die gesamte Börsensitzung. Zur Erinnerung, mit knapp 25.200 Punkten notiert der DAX weiter auf einem sehr hohen Niveau. Deutlich zulegen konnten noch Adidas, Continental und Heidelberg Materials. Zu den größten Verlierern unter den 40 Standardwerten gehörten dagegen Siemens Energy, RWE und Fresenius. Der Euro notierte am Abend mit einem Dollar 16,30 kaum verändert. Aus Frankfurt, Klaus Wente.
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1: Ich bin Thomas Bleski. Die Wirtschaftsweisen erwarten wegen der Folgen des Iran-Kriegs nur noch ein Mini-Wachstum der deutschen Wirtschaft. Der Sachverständigenrat senkte seine Prognose für dieses Jahr auf 0,5%. Als Belastung gelten vor allem hohe Energiepreise und steigende Produktionskosten. Zugleich mahnten die Ökonomen schnell Reformen bei Kranken- und Pflegeversicherung an. Die Bundesregierung rechnet ebenfalls nur noch mit einem schwachen Wachstum. Verfahren vor deutschen Verwaltungsgerichten sollen künftig schneller abgeschlossen werden. Das Bundeskabinett hat dafür eine Reform auf den Weg gebracht. Verwaltungsgerichte kontrollieren das Handeln der Behörden. Dabei geht es etwa um Streitigkeiten über Baugenehmigungen, um die Zuteilung eines Studienplatzes oder das Recht auf Asyl.
2: Im Schnitt dauern solche Verfahren im Moment rund 14 Monate. Künftig sollen mehr Entscheidungen durch Einzelrichter getroffen werden. Außerdem sollen Gerichte besser gegen aussichtslose und rechtsmissbräuchliche Klagen vorgehen können. Und wer gegen eine behördliche Entscheidung Widerspruch einlegen will, soll das künftig einfacher per Mail tun können, wenn die Behörde das anbietet. Außerdem sollen Gerichte höhere Zwangsgelder gegen Behörden verhängen können, bis zu 25.000 Euro statt bisher 10.000. Über die Reform müssen der Bundestag und die Länderkammer noch entscheiden. David Riemer, Berlin.
1: Die griechische Regierung will Minderjährigen künftig die Nutzung von E-Scootern auf Straßen verbieten. Ein entsprechender Gesetzentwurf soll in Kürze ins Parlament eingebracht werden.
3: Der Minister nahm kein Blatt vor den Mund. Viele Jugendliche würden diese Scooter behandeln, als wären sie Teil eines Videospiels. Schnell drauf, schnell los, ohne wirklich über die Folgen nachzudenken. Damit soll Schluss sein, sagte er. Auch aus den Krankenhäusern kommen deutliche Warnungen. Die Zahl der Verletzten steige spürbar. Vor allem junge Fahrer, aber auch Touristen landen nach Stürzen in der Notaufnahme. Takisafos, Athen.
1: Die Bundesregierung will die Filmproduktion in Deutschland mit neuen Vorgaben für Streamingdienste stärken. Anbieter wie Netflix, Amazon Prime oder Disney Plus sollen künftig verpflichtend investieren. Zugleich ist mehr staatliche Förderung geplant. Kulturstaatsminister Weimar sprach von der größten filmpolitischen Reform seit Jahrzehnten und stellte Investitionen in Milliardenhöhe in Aussicht. Branchenverbände begrüßten das Vorhaben grundsätzlich, kritisierten aber die aus ihrer Sicht zu niedrige Investitionsquote.
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0: Ja, es wird gefühlt immer heißer bei uns. Seit Tagen läuft der Ventilator zwischen Wirth und Neustadt auf Dauerschleife und selbst viel Trinken hilft irgendwann kaum noch gegen die Hitze. Deshalb veranstaltet die Stadt Landau jetzt einen Hitzeaktionstag mit Tipps und Infos für die heißen Tage. Bei mir ist Daniel Fenrich von der Klimastabstelle Landau. Warum braucht es dafür eigentlich einen ganzen Aktionstag?
1: Genau, also ist ja vielleicht auch bekannt, dass Hitze immer mehr zu einem Thema wird, gerade auch länger anhaltende Hitzeperioden. Und wir wollen einfach die Bevölkerung ein bisschen dafür sensibilisieren, darauf vorbereiten, informieren und Tipps geben, wie man eben mit so einer Situation gut umgehen kann.
0: Und passend zum Wetter gibt es den auch morgen. Wer ist denn alles am Start?
1: Wir haben das auch ganz breit aufgestellt, also unsere Feuerwehr, THW, aber auch der Landesforsten hier außen, Forstamt hat. Die Verbraucherzentrale Rheinland-Pfalz wird vor Ort sein, ebenfalls die Uni. Die sind alle auf dem Rathausplatz und parallel dazu gibt es im Alten Kaufhaus dann noch verschiedene Vorträge. Die fangen um 14.30 Uhr an. Da geht es dann um Themen wie, ernähre ich mich richtig bei Hitzeperioden? Der Forst wird einen Vortrag halten zu unserem Wald. Wie verändert der sich in Hitze? Aber wie können wir auch von unserem Wald lernen?
0: Ich glaube, die Tipps brauche ich auf jeden Fall auch. Hast du persönlich aber auch einen Geheimtipp?
1: Auf jeden Fall ausreichend trinken. Das klingt zwar immer ein bisschen nach Binsenweisheit, aber gerade im Alltag und auf dem Job vergisst man es dann vielleicht doch mal zwischendrin. Also immer regelmäßig mal ein Glas Wasser holen. Und vielleicht von südlichen Ländern ein bisschen dazulernen, dass man eben so eine, vielleicht eine kleine Siesta auch macht und diese heißesten Stunden eben ein bisschen aussitzt.
0: Ach ja, bei Siesta, da sage ich nicht nein.

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1: Ich bin Thomas Wieski. Die Wirtschaftsweisen erwarten in diesem Jahr wegen der Auswirkungen des Iran-Kriegs nur ein Mini-Wachstum der deutschen Wirtschaft von 0,5%. Im vergangenen Herbst hatte der Sachverständigenrat noch mit einem Plus des Bruttoinlandsprodukts von 0,9% gerechnet.
2: Sprit ist teurer geworden, Öl, Gas, und das spüren natürlich auch die Unternehmer. Zudem rechnen die Experten damit, dass auch die Inflation weiter ansteigt, also dass wir Verbraucher an Kaufkraft verlieren. Das milliardenschwere Investitionsprogramm der Regierung für die Infrastruktur könnte für ein bisschen mehr Wachstum sorgen, so die Wirtschaftsweisen. Gleichzeitig fordern sie aber Reformen von der Regierung, und das heißt vor allem den Anstieg der Sozialbeiträge begrenzen. Claudia Wächter, Nachrichtenredaktion.
1: Das Bundeskabinett hat eine Neufassung des Baugesetzbuchs beschlossen, die vor allem den Wohnungsbau in Schwung bringen soll. Planungsverfahren sollen digitalisiert, verkürzt und für Bürgerinnen und Bürger durchsichtiger werden. Daneben sollen Kommunen mehr Handhabe gegen sogenannte Schrottimmobilien bekommen.
3: Städte und Gemeinden mit zu wenig Wohnraum können künftig Bauen zum sogenannten überragenden öffentlichen Interesse erklären. Damit würden dann die entsprechenden Projekte Vorrang vor anderen Interessen bekommen, wenn es zum Beispiel um die Nutzung von Grünflächen geht. Das große Ziel der Ministerin: Bauen beschleunigen, denn das dauert hier in Deutschland immer noch viel zu lange. Und offensichtlich vernachlässigte Häuser sollen schneller instand gesetzt werden, in Extremfällen sogar enteignet werden können. Thomas Thonfeld, Berlin.
1: Die Spritpreise in Deutschland sinken zwar weiter, nach Einschätzung des ADAC aber zu langsam. Super EC kostete zuletzt im Schnitt knapp 1,98 Euro pro Liter, Diesel rund 1,95 Euro. Beide Kraftstoffe seien damit trotz Preisrückgangs weiter deutlich teurer als vor Beginn des Irankriegs. Der ADAC kritisierte, niedrigere Ölpreise würden von den Mineralölkonzernen nur verzögert an die Verbraucher weitergegeben. Bei einem schweren Verkehrsunfall in Dienstlaken sind 2 12-jährige Jungen ums Leben gekommen. Nach Polizeiangaben wurden die Kinder auf Fahrrädern von einem Auto erfasst und starben später im Krankenhaus. Ein weiteres Kind wurde leicht verletzt. Die 47 Jahre alte Autofahrerin kam schwer verletzt in eine Klinik. Zur Ursache des Unfalls ermittelt nun ein spezialisiertes Unfallaufnahmeteam.
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